0: Dass er Teile der WM an Investoren verkaufen wollte, hat für Entrüstung gesorgt in der Fußballwelt. Der Europäische Fußballverband bereitet deshalb sogar ein Strafverfahren vor und will die Wiederwahl Infantinos verhindern. Allerdings gibt es noch keinen Gegenkandidaten. Die Bewerbungsfrist hierfür läuft bis Mitte November. Infantino ist sich keiner Schuld bewusst. Der Schweizer spricht von einer Verleumdungskampagne aus Europa. Thomas Bremser, Sportredaktion.
1: Und wir bleiben beim Fußball. Der FC Augsburg ist erstmals in seiner Vereinsgeschichte Tabellenführer der Bundesliga. Die Schwaben gewannen bei Eintracht Frankfurt mit 4:1 und holten damit den zweiten Sieg im zweiten Saisonspiel. Davor verlor der Hamburger SV gegen Mainz 05 mit 0:5.
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3: Hey, Verkehrs-KI, was ist los auf den Straßen?
4: Derzeit liegen uns keine Meldungen vor. Weiterhin eine gute Fahrt.

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2: Viele Wolken über uns. Es sind 15 Grad im Treppenviertel, 14 in Wandsbek. Heute bleibt es erstmal meist grau, dazu nur wenige kurze Auflockerungen. Und im Tagesverlauf wird es vorübergehend freundlicher, bevor wieder mehr Wolken auftauchen. In der Nacht sinken die Werte auf ungefähr 14 Grad. Morgen wird es wieder oft wolkig und zeitweise mit etwas Regen, bis zu 21 Grad.
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3: Ich bin Ursula Winkler. Bei der Landtagswahl in Sachsen-Anhalt liegt die AfD nach den ersten Hochrechnungen von ARD und ZDF deutlich vorn. Die Partei von Spitzenkandidat Ulrich Siegmund kann ihr Ergebnis mehr als verdoppeln. Auf Platz 2 steht die CDU von Ministerpräsident Sven Schulze, die dramatische Verluste verbuchen muss.
4: Ja, hier bei der CDU-Wahlkampfparty war einfach stiller, als die Prognose um 18 Uhr kam. Unfassbare Stille. Also so schlecht hat die CDU in Sachsen-Anhalt noch nie abgeschnitten. Und damit hätte hier auch keiner gerechnet. Neben mir sagten Parteimitglieder, das ist Wahnsinn, ich bin einfach in Schockstarre. Und es gibt jetzt auch die ersten Rücktrittsforderungen an den bisherigen

0: hinter dem versuchten Sprengstoffanschlag am Flughafen Leipzig zu stecken. Das sei der Beginn eines echten Krieges, sagte Lavrov dem russischen Staatsfernsehen. Auch die Bundesregierung verschärft den Ton gegenüber Russland. Innenminister Dobrindt rechnet laut Bild am Sonntag damit, dass solche Attacken zunehmen werden.
1: Dobrindt will deshalb vor allem die Abwehr hochfahren. Die neue Drohneneinheit der Bundespolizei soll bis Jahresende von 70 auf 300 Kräfte wachsen. Außerdem sollen Stromanbieter oder Wasserwerke künftig selbst Drohnen abwehren dürfen. Gegen Hacker arbeitet das Ministerium an einem digitalen Schutzschild. Kanzler Merz spricht nach dem Drohnenvorfall eine klare Warnung an Moskau aus und sagt, Deutschland sei fest entschlossen, sich zu verteidigen. Russland weist die Vorwürfe weiter zurück. Zoe Tassovali, Nachrichtenredaktion.
0: Zum Fußball. Der FC Augsburg ist erstmals in seiner Vereinsgeschichte Tabellenführer der Bundesliga. Die Schwaben gewannen bei Eintracht Frankfurt mit 4:1 und holten damit den zweiten Sieg im zweiten Saisonspiel. Davor verlor der Hamburger SV gegen Mainz 05 mit 0:5.
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3: Hey, Verkehrs-KI. Was ist los auf den Straßen?
4: Derzeit liegen uns keine Meldungen vor. Weiterhin eine gute

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6: Viele Wolken unterwegs. In Marmsdorf sind es 14 Grad, in Ohlsdorf 13. Heute bleibt es erstmal grau, später lockert es zwischendurch etwas auf und dann geht's mit mehr Sonne noch ordentlich nach oben. In der Nacht sinken die Werte auf ungefähr 13 Grad. Morgen startet es wieder eher wolkig, später mischt sich zeitweise Regen dazu und es werden bis zu 19 Grad.
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0: Regierung extrem schwierig, zumal der Einzug des BSW in den Landtag noch auf der Kippe steht. Hier in Berlin hat das Wahlergebnis eine Schockstarre ausgelöst, es gibt eine Menge aufzuarbeiten. Unklar ist auch, was das Wahlbeben für die schwarz-rote Koalition im Bund bedeutet. David Riemer, Berlin.
1: In 2 Wochen, am 20. September, folgen 2 weitere Landtagswahlen in Ostdeutschland, in Mecklenburg-Vorpommern und im Land Berlin. In Thüringen haben mehrere Ex-Mitglieder des BSW eine neue Partei gegründet. Sie heißt Thüringen Gerecht. Zur Vorsitzenden wurde die ehemalige BSW-Landeschefin Katja Wolf gewählt.
2: Nach einem Dauerkrach mit Parteigründerin Sarah Wagenknecht haben fast alle BSW-Abgeordneten in Thüringen die Partei verlassen. Dass sie so schnell eine neue gründen, war eigentlich nicht geplant. Die Parteigründung sei spontan passiert, hieß es. Die Abgeordneten wollen die Koalition aus CDU, SPD und BSW weiter unterstützen. So würde sich an den Mehrheitsverhältnissen nicht viel ändern. Dennoch will die AfD einen Antrag auf Neuwahlen stellen. Dafür wäre im Landtag dann eine Zweidrittelmehrheit nötig. Thomas Bleskin, Nachrichtenredaktion.
1: Bei einem Flugzeugabsturz im hessischen Firnheim sind 2 Männer gestorben. Eine Frau und ein Kleinkind wurden schwer verletzt in ein Krankenhaus gebracht. Laut Polizei stürzte das Kleinflugzeug aus bisher ungeklärter Ursache im Anflug auf einen Flugplatz im baden-württembergischen Weinheim ab. Dort hatte ein Luftsport-Sommerfest stattgefunden. Zum Fußball. Der FC Augsburg ist erstmals in seiner Vereinsgeschichte Tabellenführer der Bundesliga. Die Schwaben gewannen bei Eintracht Frankfurt mit 4:1 und holten damit den 2. Sieg im 2. Saisonspiel. Davor verlor der Hamburger SV gegen Mainz 05 mit 0:5.
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4: Hey, Verkehrs-KI. Was ist los auf den Straßen?
5: Keine Meldungen. Gute Fahrt, Leute!

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4: Viele Wolken unterwegs. In Marmsdorf sind es 14 Grad, in Ohlsdorf 13. Heute bleibt's erstmal grau, später lockert es zwischendurch etwas auf und dann geht's mit mehr Sonne noch ordentlich nach oben. In der Nacht sinken die Werte auf ungefähr 13 Grad. Morgen startet es wieder eher wolkig, später mischt sich zeitweise Regen dazu und es werden bis zu 19 Grad.
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5: Ich bin Ursula Winkler. Klarer Wahlsieg für die AfD und ein Wahldebakel für die CDU. Die AfD mit Spitzenkandidat Ulrich Siegmund strebt nach ihrem starken Abschneiden bei der Landtagswahl in Sachsen-Anhalt an die Regierung. Das Wahlergebnis hat das politische Berlin erschüttert. Heute wird es in den Parteizentralen aufgearbeitet.
6: Die CDU hat ihr Ergebnis im Vergleich zur Wahl vor 5 Jahren halbiert. Der schwarz-roten Koalition in Berlin dürften sehr schwere Tage oder Wochen bevorstehen. Mit Sicherheit wird auch in der Hauptstadt nach Schuldigen für die Wahlklatsche gesucht, vermutlich auch direkt im Kanzleramt. Nicht weniger aus den eigenen Reihen machen vor allem Friedrich Merz für das desaströse Wahlergebnis seiner CDU verantwortlich. Ein Bruch der Koalition aus Union und SPD gilt dabei als unwahrscheinlich, denn aus einer Neuwahl im Bund würde die AfD

0: in Deutschland geriet mit dem Zerfall des BSW in eine Krise. FIFA-Präsident Infantino will sich im kommenden Jahr zur Wiederwahl stellen, das bestätigte eine Sprecherin des Weltfußballverbands. Infantino steht wegen inzwischen zurückgezogener Investorenpläne massiv unter Druck.
1: Der FIFA-Boss steckt aktuell in der größten Krise seiner Ära. Dass er Teile der WM an Investoren verkaufen wollte, hat für Entrüstung gesorgt in der Fußballwelt. Der Europäische Fußballverband bereitet deshalb sogar ein Strafverfahren vor und will die Wiederwahl Infantinos verhindern. Allerdings gibt es noch keinen Gegenkandidaten. Die Bewerbungsfrist hierfür läuft bis Mitte November. Infantino ist sich keiner Schuld bewusst. Der Schweizer spricht von einer Verleumdungskampagne aus Europa. Thomas Bremser, Sportredaktion.
0: Und wir bleiben beim Fußball. Der FC Augsburg ist erstmals in seiner Vereinsgeschichte Tabellenführer der Bundesliga. Die Schwaben gewannen bei Eintracht Frankfurt mit 4:1 und holten damit den zweiten Sieg im zweiten Saisonspiel. Davor verlor der Hamburger SV gegen Mainz 05 mit 0:5.
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4: Hey, Verkehrs-KI, was ist los auf den Straßen?
5: Keine Meldungen. Gute Fahrt, Leute. Oh.

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3: Trocken ist es heute gerade bei 13 Grad im Winterhude, 14 bei euch in der Hafen City. Ein paar Wolken sind da zwar am Himmel zu sehen, es bleibt aber den ganzen Tag lang trocken. Die Sonne kommt raus bei höchstens 25 Grad heute nochmal, also plant die Mittagspause nachher auf jeden Fall draußen. Kommende Nacht geht's runter auf 13 Grad und morgen ist wieder ein wenig Sprühregen mit dabei bei höchstens 20 Grad. Jetzt ist 6.
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4: Mit Rainer Hirsch. Guten Morgen. Nach der Landtagswahl in Sachsen-Anhalt wird die Regierungsbildung schwierig. Die AfD ist zwar mit einem Stimmenanteil von fast 44% stärkste Kraft in dem Bundesland, hat aber keine absolute Mehrheit. Auf der anderen Seite müssten 5 Parteien koalieren, CDU, Linke, SPD, Grüne und BSW, um ihrerseits eine Mehrheit zustande zu bekommen. Hamburgs Bürgerschaftspräsidentin Carola Veit nennt das Rekordergebnis für die AfD ein Alarmsignal für unser Land. Es brauche jetzt eine klare demokratische Haltung und den Mut, Menschen zurückzugewinnen. In Hamburg, aber auch in anderen Städten wie Berlin und Frankfurt sind am Abend tausende Menschen auf die Straße gegangen, um gegen den Sieg der AfD in Sachsen-Anhalt zu protestieren. Dabei wurde erneut auch ein Verbotsverfahren gegen die in Teilen gesichert rechtsextremistische Partei gefordert. Der internationale Gerichtshof befasst sich heute erneut mit den deutschen Rüstungsexporten nach Israel. Nicaragua hatte uns wegen Beihilfe zum Völkermord vor das Gericht in Den Haag gebracht. Die Bundesregierung weist die Vorwürfe als haltlos zurück und sieht das Gericht in dieser Angelegenheit als nicht befugt an.

ist das so der Party-Sound vom Wochenende hier an eurem frühen Montag, ne? Hathaway, What is Love, 80er, 90er, Uli Antenne Hamburg, moin. 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

0: Den feuern wir auch ab hier. Kurz vor 6:30. Meatloaf, Rock'n'Roll Dreams Come True an eurem Montag. 80er, 90er, Uli Antenne Hamburg. In die 80er geht's gleich. Unser 80er Mixtape um 6:30 machen wir jede Stunde. Drei ganz besondere sind drauf. Gleich zum Beispiel Whitney Houston mit Where Do Broken Hearts Go. Eine so schöne Ballade. Mary Had One Night in Bangkok haben wir. Und er kommt wieder in die Kinos mit seiner Faith Tour von 1988. Ein Konzertfilm, neu zusammengeschnitten mit neuem Backstage-Material und Aufnahmen. Am 5. November ist der weltweite Kinostart. Da wird er auch hier in Hamburg zu sehen sein. George Michael. Faith ist gleich mit drauf. Alles auf unserem 80er Mixtape. Gleich nach 6:30 hier auf der Oldie-Antenne Hamburg.
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9: Guten Morgen. AfD triumphiert bei Sachsen-Anhalt-Wahl. Überwiegend entsetzte Reaktion in Hamburg. Sonne und Wolken, 25 Grad heute. Die AfD ist mit einem Stimmenanteil von fast 44% die große Gewinnerin der Landtagswahl in Sachsen-Anhalt. Ohne weiteres kann sie aber nicht die Regierung übernehmen. Die bislang stärkste politische Kraft, die CDU, ist auf nur noch 17% abgestürzt. Die CDU bräuchte Linke, SPD, Grüne und BSW, um weiter an der Macht zu bleiben. Aus Magdeburg, Simon Krämer.
10: Für die AfD ist es ein historisches Ergebnis, für die CDU ein Debakel. Das letzte Wahlergebnis halbiert, kein einziges Direktmandat gewonnen. Die AfD dagegen hat es geschafft, in einem sehr polarisiert geführten Wahlkampf viele Menschen zu mobilisieren, die sonst zu Hause geblieben wären. Jetzt steht Sachsen-Anhalt aber eine schwierige Regierungsbildung bevor. Denn alleine kann die AfD nicht regieren und braucht einen Partner. Möglicherweise gibt es den mit dem BSW.
9: Weltweit wird der Rechtsruck in Sachsen-Anhalt hin zu einer Partei, die als gesichert rechtsextrem gilt, wahrgenommen. Marc Elvers, wie sind denn die politischen Reaktionen hier in Hamburg?
11: Die Hamburger SPD-Spitze sieht keine Partei als Wahlverlierer des Abends, sondern die Menschen in Sachsen-Anhalt. Grünen-Chef Leon Alam bezeichnet das Ergebnis für einen gesichert rechtsextremen Landesverband als erschreckend. Für Hamburgs CDU-Chef Dennis Thering ist es ein absolut bitteres Ergebnis, aber keine Überraschung nach den Prognosen. Er führt das Ergebnis auf die Unzufriedenheit mit der Bundesregierung zurück und hofft, dass dieser Warnruf, wie er es nennt, im Bund verstanden wird. Die AfD ist in Feierlaune. Das Ergebnis sei ein fulminanter Erdrutschsieg, sagt Hamburgs AfD-Chef Nockemann.
9: Die deutschen Rüstungsexporte nach Israel sind heute wieder Thema vor dem Internationalen Gerichtshof in Den Haag. Nicaragua hatte uns dort wegen Beihilfe zum Völkermord im Gazastreifen verklagt. Die Bundesregierung nennt die Vorwürfe haltlos und ist der Ansicht, dass das Gericht nicht befugt ist, in dieser Angelegenheit zu entscheiden. Und der HSV hat auch das zweite Saisonspiel verloren. 0:5 lautet das Ergebnis gegen Mainz im Volksparkstadion. FIFA-Präsident Gianni Infantino beharrt auf seinem Vorhaben, sich im kommenden Jahr wieder wählen lassen zu wollen. Das hat eine FIFA-Sprecherin bestätigt. Infantino steht massiv unter Druck, weil er still und heimlich Investorenpläne vorantrieb, mit denen er Milliarden umsetzen wollte. Thomas Bremser.
12: Der FIFA-Boss steckt aktuell in der größten Krise seiner Ära. Dass er Teile der WM an Investoren verkaufen wollte, hat für Entrüstung gesorgt in der Fußballwelt. Der Europäische Fußballverband bereitet deshalb sogar ein Strafverfahren vor und will die Wiederwahl Infantinos verhindern. Allerdings gibt es noch keinen Gegenkandidaten. Die Bewerbungsfrist hierfür läuft bis Mitte November. Infantino ist sich keiner Schuld bewusst. Der Schweizer spricht von einer Verleumdungskampagne aus Europa.
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16: Da wirbeln sie schon rum, die Synthies hier von Murray Head. One Night in Bangkok. Whitney Houston hat die soften Töne, Where Do Broken Hearts Go, und Michael Jackson, Faith, ist auch noch mit dabei. Ich wünsche euch einen schönen Montag. Jetzt wird genossen hier.

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0: 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Funk von George Michael, Faith, das Ende unseres 80er Mixtapes um halb, machen wir jede Stunde hier.
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0: 2 Sekunden können sehr kurz sein, aber in dem Fall reichen sie allemal. Der Song stoppt nach 2 Sekunden, ihr sagt, welcher es ist und kassiert 50 Euro. Das ist Intro-Raten. Jetzt registrieren oldieantenne.hamburg und dann spielt ihr mit. Ansonsten rätselt ihr gleich mit. Bringt total Spaß. David aus Harburg. Moin.
2: Moin. Hallo.
0: Ist es eigentlich David oder David?
2: David.
0: Alles klar. Dann habe ich es ja genau richtig gemacht. Genauso richtig, ja, wie du das jetzt machst nach den 2 Sekunden.
2: Ja, ich versuche. Ich gebe mein Bestes.
0: Hier kommt dein Song.
2: Ich kenne das natürlich, aber ich, also das ist so ein typischer, wo man sich den Titel dann nicht so merkt.
0: Ja, der hier wäre es gewesen. Relax, Frankie Relax. Goes to Hollywood.
2: Ja.
0: Ach, manchmal steht man auf dem Schlauch, ne? Macht aber nichts.
2: Ja, schade.
0: Ja, registrierst dich einfach nochmal.
2: Das mache ich natürlich.
0: Bin hier sehr für zweite Chancen.
2: Okay, wunderbar dann. Machen wir das so.
0: Sehr gut.
2: Dann wünsche ich dir noch einen schönen Tag.
0: Den wünsche ich dir auch. Beim nächsten Mal klappt's. Den hättet ihr jetzt auch schon erkannt, ne? Falco ist das. So ein Kult-Sound an eurem frühen Montag. Out of the Dark. 80er, 90er. Uli Antenne Hamburg. Moin.
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0: Euer Montag hier, 80er, 90er, Uli Antenne Hamburg. Moin, schönen Wochenstart. Und habt ihr es noch gesehen? Denn laut des Direktors des Planetariums war heute Nacht der schönste Himmelsanblick des Monats. So gegen 5. Da war es am eindeutigsten. So der abnehmende Mond, die Mondsichel, gemeinsam mit dem rot leuchtenden Mars und dem Zwillingsstern Pollux, so ein leuchtendes Dreieck soll es geformt haben. Ich weiß nicht, vielleicht waren noch einfach zu viele Wolken am Himmel bei euch da, wo ihr geguckt habt. Ich habe auch nichts gesehen. Gut, gibt's den Sternenhimmel halt von uns jetzt. Hubert K. gleich.
1: Ich sehe den Sternenhimmel, Sternenhimmel, Sternenhimmel.
0: Oh. Feiern wir zusammen gleich nach 7.
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0: Wir erwarten die Sonne an eurem Dienstag. Bei jetzt schon 14, bei euch in Rhein steht 13 Grad. Bis zu 8 Stunden will sie heute scheinen. Da ist natürlich kein Platz mehr für Regen. Und das bei einer Höchsttemperatur von 25 Grad. Es wird also ein richtig schöner Spätsommertag. Heute Nacht sinken die Temperaturen auf 13 Grad. Und morgen ist auch wieder ein ganz klein wenig Regen mit dabei. Bei höchstens 22 Grad. Jetzt ist 7.
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16: Mit Rainer Hirsch. Guten Morgen. Nach der Landtagswahl in Sachsen-Anhalt wird die Regierungsbildung schwierig. Die AfD ist zwar mit einem Stimmenanteil von fast 44% stärkste Kraft in dem Bundesland, hat aber keine absolute Mehrheit. Auf der anderen Seite müssten 5 Parteien koalieren, CDU, Linke, SPD, Grüne und BSW, um ihrerseits eine Mehrheit zustande zu bekommen. Hamburgs Bürgerschaftspräsidentin Carola Veit nennt das Rekordergebnis für die AfD ein Alarmsignal für unser Land. Es brauche jetzt eine klare demokratische Haltung und den Mut, Menschen zurückzugewinnen. In Hamburg, aber auch in anderen Städten wie Berlin und Frankfurt sind am Abend tausende Menschen auf die Straße gegangen, um gegen den Sieg der AfD in Sachsen-Anhalt zu protestieren. Dabei wurde erneut auch ein Verbotsverfahren gegen die in Teilen gesichert rechtsextremistische Partei gefordert. Der Internationale Gerichtshof befasst sich heute erneut mit den deutschen Rüstungsexporten nach Israel. Nicaragua hatte uns wegen Beihilfe zum Völkermord vor das Gericht in Den Haag gebracht. Die Bundesregierung weist die Vorwürfe als haltlos zurück und sieht das Gericht in dieser Angelegenheit als nicht befugt an.
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0: Achtung auf der A7 Richtung Hamburg, da steht zwischen Quickborn und Schnelsen Nord ein Liegenbleiber. Und auf der B5 Richtung Bergedorf, da gibt es dichten Verkehr zwischen Lohbrügger Landstraße und Rheinweger Redder. Überall sonst kommt gut durch.
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0: Wenn ihr euch gerade im Bad euren Duft ansprüht, ne? Irre, wie sehr Düfte Erinnerungen wieder rauskommen lassen können, oder? Und gute Laune machen. Genau wie Musik. Und die liefern wir jetzt für euren Montag mit F.R. David, Words. Der ist so schön unaufgeregt. Bonnie Tyler ist mit dabei. Und der versprochene Sternenhimmel, falls ihr heute Nacht keinen gesehen habt. Hubert

Ach ja, die Bonnie. Bonnie Tyler, It's a Heartache. 80er, 90er, Uli-Antenne Hamburg. Moin, an eurem frühen Montag. Heute genau vor 43 Jahren hat eine Weltkarriere begonnen. Ich sag's ja nur, ne? Und zwar mit diesem Song. Madonna! Am 7. September 1983 kam Madonnas erste Single Holiday raus und kündigte gleichzeitig den Release ihres selbstbetitelten Albums an. Der Song war sozusagen der Kickstart für ihre Karriere und brachte ihr in Großbritannien gleich mal eine Platin-Schallplatte. Mit dem Musikvideo wurde dann nicht nur Madonna als Sängerin, sondern auch noch als Tänzerin bekannt. Und genau diese Tanzbarkeit der Songs hat die australische Band Savage Garden mit ihrem Song Chain to Me besungen. Gehört? Du hast wie ein Shaker zu Madonna getanzt, du hast mich geküsst und ich muss ständig daran denken. Ja, sie wussten halt schon, ne, was Musik von Madonna so alles bewirken kann, das Savage Garden. Die kriegen wir jetzt mit ihrem Song To the Moon and Back. 80er, 90er, Uli Antenne Hamburg. Moin.

0: So ein Kult-Sound hier. Manfred Mann's Mighty Quinn aus den 60ern. Auch das sind wir, 80er, 90er, Uli-Antenne Hamburg. Moin. Wir sind neu auf der 95.0 und reisen jetzt aber mit euch in die 80er. Unser 80er-Mixtape um halb machen wir jede Stunde. Drei ganz besondere 80er sind drauf. Nicht, dass das hier noch vertüdelt. Klaus Lage gleich, da freue ich mich schon die ganze Zeit drauf. Monopoly, ausgekramt fürs Mixtape. Irene Cara, Fame und Phil Oakley, der Frontmann, wollte den nicht. Er hatte Angst, dass der Sound, dieser Ruf von Synthie-Pop der Band verloren geht und hat ihn extra als letzten Song aufs Album gepackt, in der Hoffnung, dass er übersehen wird. Ist er aber nicht. Phil Oakley, zu Recht, so großartig. Human League, Don't You Want Me. Alles auf dem 80er Mixtape, gleich nach halb acht hier auf Uli Antenne Hamburg.
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8: Schönen guten Morgen. AfD-Triumph in Sachsen-Anhalt. CDU kassiert heftige Ohrfeige. Sonne und Wolken bei uns, 25 Grad. Nach der Landtagswahl in Sachsen-Anhalt wird die Regierungsbildung wohl schwierig. Die AfD hat mit fast 44% der Stimmen haushoch gewonnen, kann die Regierung aber nicht so einfach übernehmen, denn die absolute Mehrheit hat sie verpasst. Große Verliererin der Wahl ist die CDU, die ihren Stimmenanteil auf 17% mehr als halbiert hat. Sie bräuchte Linke, SPD, Grüne und BSW, um weiter regieren zu können. Reporter Simon Krämer in Magdeburg. Was war der Hauptgrund? Weshalb sind die gesichert Rechtsextremen von der AfD in Sachsen-Anhalt von so vielen gewählt worden?
9: Unzufriedenheit mit Berlin ist sicherlich ein Faktor. Aber auch nicht nur. Die AfD hat es geschafft, in den letzten Jahren eine relativ stabile Schar von Anhängern aufzubauen. Nicht nur Protestwähler, sondern Menschen, die einfach unzufrieden sind, die sich benachteiligt fühlen. Und der stark polarisierte Wahlkampf, der einfach sehr stark auf Emotionen gesetzt hat, der hat das Ganze verstärkt. Viele Menschen hatten das Gefühl, wir gehören dazu und wir sind Teil von etwas Großem. Und dazu kommt, viele der Wähler trauen der AfD zu, Probleme in Wirtschaft und Bildung besser zu lösen als die bisher regierende CDU.
8: In Hamburg, aber auch in anderen Städten wie Berlin und Frankfurt sind am Abend tausende Menschen auf die Straßen gegangen, um gegen den Sieg der AfD in Sachsen-Anhalt zu protestieren. Dabei wurde auch erneut ein Verbotsverfahren gefordert. Die deutschen Rüstungsexporte nach Israel sind heute wieder Thema vor dem Internationalen Gerichtshof in Den Haag. Nicaragua hatte uns dort wegen Beihilfe zum Völkermord im Gazastreifen verklagt. Die Bundesregierung nennt die Vorwürfe haltlos und ist der Ansicht, dass das Gericht nicht befugt ist, in dieser Angelegenheit zu entscheiden. Asche aus dem Vulkan Anak Krakatau behindert weiter den Flugverkehr in Indonesien. Inzwischen ist die Zahl der von Flugstreichung betroffenen Passagiere auf rund 170.000 gestiegen. Der Flughafen, der auch bei vielen Deutschen beliebten Insel Bali, ist weiterhin geöffnet. Und der HSV hat sein Heimspiel gegen Mainz gestern 0:5 verloren. FIFA-Präsident Gianni Infantino beharrt auf seinem Vorhaben, sich im kommenden Jahr wiederwählen lassen zu wollen. Das hat eine FIFA-Sprecherin bestätigt. Infantino steht massiv unter Druck, weil er still und heimlich Investorenpläne vorantrieb, mit denen er Milliarden umsetzen wollte. Thomas Bremser.
10: Der FIFA-Boss steckt aktuell in der größten Krise seiner Ära. Dass er Teile der WM an Investoren verkaufen wollte, hat für Entrüstung gesorgt in der Fußballwelt. Der Europäische Fußballverband bereitet deshalb sogar ein Strafverfahren vor und will die Wiederwahl Infantinos verhindern. Allerdings gibt es noch keinen Gegenkandidaten. Die Bewerbungsfrist hierfür läuft bis Mitte November. Infantino ist sich keiner Schuld bewusst. Der Schweizer spricht von einer Verleumdungskampagne aus Europa.
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0: Okay, Playtaste hat funktioniert. Das ist immer schon mal schön. Wir freuen uns gleich noch auf Klaus Lage, rausgekramt fürs Mixtape Monopoly. Irene Cara aus ihrem ersten Tanzfilm, Fame. Und das hier sind The Human League. Unverkennbar mit ihren Cindys. Don't You Want Me. Schönen Montag, 80er, 90er, Oldie Antenne Hamburg. Moin.

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0: Programm fürs 80er Mixtape um halb. Klaus Lage, Monopoly gerade. Machen wir jede Stunde dieses 80er Mixtape.
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0: Es bringt so viel Spaß. Der Song hört auf, ihr singt weiter und kassiert 50 Euro. Und das bei Songs, die ihr sowieso alle überall mitsingt. Das ist wirklich schnell verdientes Geld. Registriert euch oldieantenne.hamburg sowie Mandy aus Hamm. Moin.
2: Moin.
0: Wie gut bist du im Singen? Kannst du gerade laut singen?
2: Ja, laut singen nicht so, aber ich versuche einfach den Flughafen hier ein bisschen zu unterhalten.
0: Am Flughafen, sehr gut. Dann singst du ein bisschen leiser. Hier kommt dein Song. Und?
2: Purple Rain, Purple Rain.
0: Wow. Prince-Song, die allerschönste Ballade ever, finde ich, Purple Rain. Wunderschön gesungen von dir. 50 Euro für dich.
2: Ja, cool. Geil, danke, da freue ich mich.
0: Und jetzt möchte ich sie im Ganzen auch hören. Prince, Purple Rain, wir schmachten dahin. 80er, 90er, Oldie Antenne Hamburg.

0: Die Antenne Hamburg, euer Montag und wahrscheinlich seid ihr auch gerade auf dem Weg zur Arbeit. Lauft ihr da auch immer an diesen improvisierten Ständen in der Wandelhalle hier am Hauptbahnhof vorbei? Ich komme da jeden Morgen dran vorbei und bin so ein bisschen gespannt, wie es aussieht, wenn es da fertig ist, der neue Food Court, der da entsteht. Die sind ja nur vorübergehend aufgebaut, bis die Renovierungsarbeiten abgeschlossen sind, dieser Essensmeile. Also soll alles heller, offener und moderner werden und das Ganze unter dem Namen The Grand Hall. Ende November soll es fertig sein. Ich bin sehr gespannt. Und wir liefern jetzt den Soundtrack bei euch da auf der Baustelle. Madness. Our House gibt's in voller Länge gleich nach 8. Moin.
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0: Sie spiegelt sich in den Scheiben der Büros hier gegenüber in der Spitäler Straße. Die Sonne! Und sie ist gekommen, um zu bleiben heute. 13 Grad in Uhlenhorst und auch bei euch im Bramfeld. Für Regen ist kein Platz und das bei super sommerlichen 25 Grad Höchsttemperatur. Kommende Nacht dann 14 Grad und morgen ist wieder ein bisschen mehr Abwechslung mit dabei. Kleiner Regenschauer zwischendurch bei 22 Grad. Jetzt ist 8.
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10: Guten Morgen, ich bin Rainer Hirsch. Die AfD ist mit einem Stimmenanteil von fast 44% die große Gewinnerin der Landtagswahl in Sachsen-Anhalt. Ohne weiteres kann sie aber nicht die Regierung übernehmen, denn ihr fehlt die absolute Mehrheit. Die bislang stärkste politische Kraft, die CDU, ist auf nur noch 17% der Stimmen abgestürzt. Sie bräuchte jetzt Linke, SPD, Grüne und BSW, um weiter an der Macht zu bleiben. Während der Jubel bei AfD-Anhängern groß ist, machen sich Anhänger der anderen Parteien Sorgen um die Demokratie in Sachsen-Anhalt und darüber hinaus. Asche aus dem Vulkan Anak Krakatau behindert weiter den Flugverkehr in Indonesien. Inzwischen ist die Zahl der von Flugstreichung betroffenen Passagiere auf rund 170.000 gestiegen. Der Flughafen, der auch bei vielen Deutschen beliebten Insel Bali, ist aber weiter geöffnet. Der HSV hat auch das zweite Bundesligaspiel dieser Saison verloren und wieder kein Tor geschossen. Nach der 0:5 Heimpleite gestern gegen Mainz ist der HSV jetzt Tabellenletzter.
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0: Achtung auf der A1 Richtung Hamburg. Da sind Menschen auf der Fahrbahn zwischen Moorfleet und Dreieck Norderelbe. Und dann stockt es bei euch auf der B5 Lubrücker Landstraße und Rheinweger Redder und auf der Roten Hauschaussee zwischen Kurslacker Heerweg und Goyensbergweg. Ansonsten kommt gut durch.
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0: Tja, im Gegensatz zu eurem Nachbarn an der Ampel auf dem Weg zur Arbeit habt ihr spätestens gleich ein Grinsen im Gesicht an eurem Montag. Es sei denn, der Nebenmann hört uns auch. Eros Ramazzotti gleich mit Più Bella Cosa. Romantik, Sonne, Italienurlaub. Ich sag ja nur, Billy Joel holt sein Klavier raus, Piano Man.

Musik, das Gefühl von Urlaub hier mit Eros Ramazzotti, Più Bella Cosa an eurem Montag. 80er, 90er, Uli-Antenne Hamburg, moin. Wir laden euch ein zu einem Film, / Quiz, / Karaoke-Abend.

0: Ihr guckt Mamma Mia im Magazinkino am 10. Oktober und singt laut mit. Und es gibt nicht nur den Kultfilm, es gibt auch noch den passenden Drink in der Hand und die wunderbaren ABBA-Songs. Und wenn ihr wollt, noch einen Tanzkurs vorneweg, wo ihr die Moves aus dem Film lernt. Rolf aus Stelle, du wärst gerne mit dabei. Rolf, du bist gerade auf dem Weg in den Urlaub. Wo soll's denn hingehen?
1: In die Bretagne. Wir sind aber am 3. Oktober wieder zurück.
0: Ha, ich wollte gerade fragen. Wichtig wäre der 10. Oktober, Rolf.
1: Du kannst dir gar nicht glauben, ich bin Jahrgang 64.
0: Aha.
1: Und mit 74 Waterloo hat das ganze Drama meiner Kindheit angefangen. Aber ist und bleibt natürlich ein Begleiter die ganze Zeit.
0: Ja, aber Rolf, weißt du was? Dann bist du doch natürlich dabei bei der Singalong Night.
1: Ich danke dir. Wenn ich durchs Telefon kommen könnte, würde ich dich knuddeln.
0: Danke, ich fühle mich gedrückt.
1: Ich habe meine Frau damals als 17-Jähriger durch die Prüfung in der Tanzschule geführt. Wir sind also seitdem auch noch immer beim Tanzen dabei.
0: Oh, ist das süß. Und dann tanzt ihr vorneweg auch noch die Filmszenen nach. Das wird so toll.
1: Ja, genau.
0: Also Rolf ist schon mal mit dabei und zwei Plätze haben wir noch. Morgen um 22:45 gehen wieder welche raus. Also registriert euch über die Oldie Antenne Hamburg App oder über oldieantenne.hamburg und seid mit dabei. Und zum Mitsingen hört ihr jetzt auch ABBA.

0: Was für ein geniales Konzert im Stadtpark, ne? Von Seal, präsentiert von uns, 80er, 90er, Uli Antenne Hamburg. Moin, crazy war das gerade an eurem Montag. Und jetzt geht's in die 80er. Unser 80er Mixtape um halb, jede Stunde, gleich mit The Lion Sleeps Tonight. Teilt fit, den singt ihr alle laut mit. Die Münchner Freiheit ist mit dabei, es wird noch kultiger. Solange man noch lieben kann, rausgekramt fürs 80er Mixtape. Und das ist der mit den Handpuppen, der dritte. Handpuppen im Video, finde ich immer noch total gruselig. Im Stil der Muppet Show, was auch die Botschaft hinter dem Song ist, finde ich zumindest. Politik kann nämlich auch irgendwie eine Muppet Show sein. Wisst ihr, um welchen es geht? Genesis, Land of Confusion. Das alles im 80er Mixtape, gleich nach 8:30 hier auf der Uli Antenne Hamburg.
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17: Guten Morgen. Großer Sieg der AfD in Sachsen-Anhalt. Deutschland vor internationalem Gerichtshof. Sonne, Wolken und 25 Grad heute. Die AfD ist nach der Landtagswahl in Sachsen-Anhalt die große Siegerin. Fast 44% der Stimmen hat sie geholt, aber sie ist knapp an der absoluten Mehrheit vorbeigeschrammt. Die CDU hat in Sachsen-Anhalt eine historische Pleite kassiert und sich halbiert. Die Regierungsbildung wird nun schwierig in Magdeburg. Das Landtagswahlergebnis hat auch hier in Hamburg und weltweit Reaktionen ausgelöst. Marc Elvers.
18: Das Wahlergebnis ist ein schwerer Schlag für die politische Stabilität in Deutschland. Eine AfD-Regierungsbeteiligung wäre eine Bewährungsprobe für den Rechtsstaat, teilt Bürgermeister Tschentscher mit. Für die Union ist es ein rabenschwarzer Tag, sagt Hamburgs CDU-Chef Dennis Thering, der das Ergebnis auch auf die Unzufriedenheit mit der Bundesregierung zurückführt. Die AfD feiert das Ergebnis als fulminanten Erdrutschsieg, der auch im Ausland wahrgenommen wird. Glückwünsche an die AfD kamen unter anderem von Ungarns Ex-Ministerpräsident Orban, Italiens stellvertretendem Ministerpräsident Salvini und von Elon Musk.
17: Deutschland muss sich wegen der Rüstungsexporte nach Israel heute wieder vor dem Internationalen Gerichtshof verantworten. Nicaragua hatte uns wegen Beihilfe zum Völkermord im Gazastreifen verklagt. Aus den Niederlanden Bettina Fisser.
19: Die erste Runde hatte Deutschland gewonnen. Die Richter wiesen die Forderungen Nicaraguas nach sofortigem Stopp der Rüstungsexporte ab. Aber da ging es um einen Eilantrag und damit ist die Klage nicht völlig vom Tisch. Und genau das will Deutschland jetzt erreichen. Berlin sagt, das Gericht sei überhaupt nicht befugt, darüber zu urteilen. Es kann übrigens Monate dauern, bis die Richter entscheiden.
17: Ein Frachtflugzeug von Amazon ist bei der Landung in der US-Metropole Miami über die Landebahn hinausgeschossen und hat Feuer gefangen. 5 Menschen kamen dabei ums Leben, weitere 5 wurden verletzt ins Krankenhaus gebracht. Um wen es sich dabei handelt, ist noch nicht bekannt. Und der HSV hat sein Heimspiel gegen Mainz gestern im Volksparkstadion 0-5 verloren. Ab übermorgen sperrt der Flughafen in Fuhlsbüttel seine Start- und Landebahn 1533. Das ist die, die über Norderstedt und Alsterdorf geht. Grund sind Wartungs- und Instandhaltungsarbeiten. Carolina Koplin.
20: Wohl bis zum 23. September gehen alle Flüge über die Piste Niendorf-Langenhorn. Dort wird es also lauter. Während der Sperrzeit wird der Gummiabrieb an den Touchdown-Zonen der gesperrten Piste entfernt. Zudem werden Siedleitungen gereinigt, Markierungen, Asphalt und eine Entwässerungsrinne erneuert und die Startbahnelektrik überprüft. Solche Arbeiten macht der Flughafen jährlich. Die andere Piste war schon im Juni dran. Laut Airport wird es wegen gestiegener Sicherheitsanforderungen auch noch weitere Tagessperrungen geben. Die Termine werden aber erst kurzfristig beschlossen und bekannt gegeben.
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0: Genesis, Land of Confusion, den hört ihr schon. Wir haben noch The Lion Sleeps Tonight gleich drauf. Und die Münchner Freiheit, solange man Träume noch leben kann. Kultig.

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0: The Lion Sleeps Tonight. Das Ende unseres 80er Mixtapes. Um halb machen wir jede Stunde hier.
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0: 2 Sekunden hört ihr den Song. Ist immer der Anfang. Dann sagt ihr, welcher es ist und kassiert dafür die 50 Euro. So einfach, so gut. Registrieren geht unter oldieantenne.hamburg, wenn ihr mal mitspielen wollt. Wenn ihr nur mitraten wollt, das könnt ihr gleich mit Marc aus Schenefeld. Moin.
2: Moin, meine.
0: Wie gut bist du im Anfänger erkennen?
2: Ich glaube, ganz gut.
0: Hast du schon ein bisschen geübt?
2: Jein.
0: Was heißt das denn?
2: Ja, aber gut. Man versucht ja immer rauszukriegen, welcher Song es ist, aber ja, ich versuche immer alles.
0: Dieser hier ist sehr markant. Achtung.
2: Ja, Herbert Grönemeyer und Männer.
0: Jawohl! Wunderbar. Das heißt 50 Euro für dich.
2: Ja, super. Vielen, vielen Dank.
0: 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Da registriert ihr euch jetzt auch, weil es ist ja so einfach. Und wir genießen zusammen jetzt Robbie Williams, Angels, 80er, 90er. Oldieantenne Hamburg. Moin.

0: magischen Montag wünsche ich euch hier. 80er, 90er, Uli Antenne Hamburg. Moin, wir sind neu auf der 95.0 auf eurem Weg zur Arbeit. Und so viele haben uns geschrieben, wie froh sie sind, endlich wieder normal mit der Bahn zur Arbeit zu kommen. Seit genau einer Woche rollen jetzt wieder Züge über die Sternenbrücke, über die neue. Und das bedeutet für so viele von euch endlich wieder ein bisschen mehr Zeit morgens. Und jetzt kommt hier das Größte. Seit heute ist sie auch wieder offen. Die Stresemannstraße. Das gibt gleich gute Laune. Nur noch zu toppen durch die richtige Musik. Ja. Dr. Alban. Sing Halleluja. In voller Länge. Gleich nach 9.
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0: Ganz viel Sonne erwartet euch heute. Sie ist ja auch gerade schon da, ne? Und möchte auch bis zum Abend nicht mehr gehen. Bei aktuell 14 Grad in St. Georg, 15 bei euch in Rissen, 25 sind heute noch drin. Regen, Fehlanzeige, der kommt morgen dann zurück. Ein bisschen Sprühregen ist mit dabei bei einer Höchsttemperatur von 22 Grad. Jetzt ist 9.
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16: Guten Morgen, ich bin Rainer Hirsch. Die AfD ist mit einem Stimmenanteil von fast 44% die große Gewinnerin der Landtagswahl in Sachsen-Anhalt. Ohne weiteres kann sie aber nicht die Regierung übernehmen, denn ihr fehlt die absolute Mehrheit. Die bislang stärkste politische Kraft, die CDU, ist auf nur noch 17% der Stimmen abgestürzt. Sie bräuchte jetzt Linke, SPD, Grüne und BSW, um weiter an der Macht zu bleiben. Während der Jubel bei AfD-Anhängern groß ist, machen sich Anhänger der anderen Parteien Sorgen um die Demokratie in Sachsen-Anhalt und darüber hinaus. Asche aus dem Vulkan Anak Krakatau behindert weiter den Flugverkehr in Indonesien. Inzwischen ist die Zahl der von Flugstreichung betroffenen Passagiere auf rund 170.000 gestiegen. Der Flughafen, der auch bei vielen Deutschen beliebten Insel Bali, ist aber weiter geöffnet. Der HSV hat auch das zweite Bundesligaspiel dieser Saison verloren und wieder kein Tor geschossen. Nach der 0:5 Heimpleite gestern gegen Mainz ist der HSV jetzt Tabellenletzter.
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1: Auf der A7 Richtung Flensburg, 5 Kilometer stockender Verkehr zwischen Hausbruch und Othmarschen. B5 Richtung Bergedorf, dann zwischen Lobrücker Landstraße und Rheinbeker Redder. Und auf der Billhorner Brückenstraße, Amsingstraße, da gibt es dichten Verkehr zwischen zwei Brückenstraße und Süderstraße. Ansonsten kommt gut durch.
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1: Der ist so lässig, so leicht rockig, so Musiklegende. Ich kann nicht mehr aufhören zu schwärmen von Pink Floyd gleich. Wish You Were Here, das Gefühl von Vinyl an eurem Montag. Gerade im Job angekommen, erstmal genießen, finde ich. Bronski Beat ist noch mit dabei und der Anfang ist jetzt Party vom Wochenende. Dr. Alban, sing Halleluja.

Diese Musiklegenden hier, Pink Floyd, Wish You Were Here. Das ist der Sound von Vinyl, ne? 80er, 90er, Uli Antenne Hamburg. Moin an eurem Montag. Und ihr kennt das doch bestimmt, diesen Moment, wenn ihr in den Supermarkt geht und schon Weihnachtsschokolade findet, obwohl der Herbst gerade mal begonnen hat, ne? Es gibt ja eigentlich nur zwei Arten von Menschen. Die, die möglichst nichts mit Weihnachten zu tun haben wollen. Und die, die es kaum abwarten können, bis die erste Weihnachtsdeko hängt. Ich, schrei ich da nur. Paul Young gehört vermutlich auch zu den Letzteren, so wie ich. Denn er hat für Dezember das erste Weihnachtskonzert mit seiner Zweitband Los Pacaminos angekündigt. Mit denen spielt er hauptsächlich Country-Songs und er freut sich auf einen unvergesslichen Abend voller Musik, festlicher Stimmung und einem stilvollen Auftakt zur Weihnachtszeit. Leider spielt er nur in London am 5. Dezember. Er könnte auch mal nach Hamburg kommen, Herr Paul Young, ne? Ich finde ja sowieso, mit den Weihnachtsdekos und Weihnachtsschokoladen kann man nie früh genug anfangen. Hier ist er nochmal sehr unweihnachtlich. Paul Young, Come Back and Stay, 80er, 90er, Uli Antenne Hamburg. Schönen Montag.

0: and the Mechanics, Silent Running.
1: Euer Montag, 80er, 90er, Uli Antenne Hamburg und ich lege das nächste ein. Unser 80er Mixtape um halb machen wir jede Stunde. Drei ganz besondere 80er sind dran. So klingt's, wenn es noch nicht gestartet ist. Paul McCartney gleich mit Michael Jackson. Say, say, say. Den habe ich auch lange nicht gehört. Fergal Sharkey ist mit dabei. A Good Heart. Und er kommt nach Hamburg. Und wir präsentieren ihn. Ist gar nicht mehr so lange hin. Brian Adams, 9. Oktober in der Barclays Arena. Bleibt dran für eure Chance, Tickets zu gewinnen. Das Konzert ist schon fast ausverkauft. Run to You ist gleich mit drauf auf dem 80er Mixtape, gleich nach 9:30 hier auf Uli Antenne Hamburg.
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13: Schönen guten Morgen. AfD feiert Sieg in Sachsen-Anhalt. Schulausfall in Borgfelde. Sonne, Wolken bis zu 25 Grad. Mit einem Stimmenanteil von fast 44% hat die AfD die Landtagswahl in Sachsen-Anhalt gewonnen. Die CDU von Ministerpräsident Schulze ist auf 17% abgestürzt. Die bisher regierende Koalition aus CDU, SPD und FDP ist damit am Ende. Diana Kramer.
14: Mit einer Wahlbeteiligung von fast 78% wurde der höchste Wert in Sachsen-Anhalt seit der Wiedervereinigung erreicht. Die AfD sieht nun für sich einen klaren Regierungsauftrag. Allein regieren können wird sie aber nicht und es könnte am Ende am BSW hängen. Während Tesla-Gründer Elon Musk den AfD-Sieg auf X feiert, schauen Wirtschaftsverbände hierzulande mit Sorge auf das Ergebnis. Der Hauptgeschäftsführer der deutschen Arbeitgeberverbände Steffen Kampeter spricht von einer kräftigen Ohrfeige für die demokratische Mitte. Und er warnt, ein Klima der Abschottung sei Gift für den Standort.
13: Weltweit wird der Rechtsruck in Sachsen-Anhalt hin zu einer Partei, die als gesichert rechtsextrem gilt, wahrgenommen. Marc Elvers, wie sind denn die politischen Reaktionen hier in Hamburg?
15: Die Hamburger SPD-Spitze sieht keine Partei als Wahlverlierer des Abends, sondern die Menschen in Sachsen-Anhalt. Grünen-Chef Leon Alam bezeichnet das Ergebnis für einen gesichert rechtsextremen Landesverband als erschreckend. Für Hamburgs CDU-Chef Dennis Thering ist es ein absolut bitteres Ergebnis, aber keine Überraschung nach den Prognosen. Er führt das Ergebnis auf die Unzufriedenheit mit der Bundesregierung zurück und hofft, dass dieser Warnruf, wie er es nennt, im Bund verstanden wird. Die AfD ist in Feierlaune. Das Ergebnis sei ein fulminanter Erdrutschsieg, sagt Hamburgs AfD-Chef Nockemann.
13: An der katholischen St. Ansgar-Schule in Borgfelde fällt der Unterricht für alle Schüler heute aus. Grund ist ein Stromausfall, wie die Schule auf sozialen Medien mitteilt. Demnach ist auch der Schulserver betroffen, sodass die Kinder weder Hausaufgaben noch ersatzweise einen Online-Unterricht angeboten bekommen. Ab übermorgen sperrt der Flughafen in Fuhlsbüttel seine Start- und Landebahn 1533. Das ist die, die über Norderstedt und Alsterdorf geht. Grund sind Wartungs- und Instandhaltungsarbeiten. Carolina Koplin.
11: Wohl bis zum 23. September gehen alle Flüge über die Piste Niendorf-Langenhorn. Dort wird es also lauter. Während der Sperrzeit wird der Gummiabrieb an den Touchdown-Zonen der gesperrten Piste entfernt. Zudem werden Siedleitungen gereinigt, Markierungen, Asphalt und eine Entwässerungsrinne erneuert und die Startbahnelektrik überprüft. Solche Arbeiten macht der Flughafen jährlich. Die andere Piste war schon im Juni dran. Laut Airport wird es wegen gestiegener Sicherheitsanforderungen auch noch weitere Tagessperrungen geben. Die Termine werden aber erst kurzfristig beschlossen und bekannt gegeben.
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1: Da ist er, der Bryan Adams. Run to you. Hoffentlich macht er den auch am 9. Oktober.

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0: Was für eine Kombi. Michael Jackson und Paul McCartney. Say, say, say. Der letzte unseres 80er Mixtapes um halb machen wir jede Stunde.
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0: Wenn der Song aufhört, dann trällert ihr einfach weiter und kassiert die 50 Euro. Es ist so einfach und es sind alle Songs, die ihr eh mitsingt. Wenn ihr mal mitsingen wollt, hier am Telefon, dann oldieantenne.hamburg. Da registriert ihr euch. Und ansonsten singt ihr einfach laut mit Katja mit. Aus Barmbek kommst du. Moin.
2: Hallo.
0: Wie sieht's aus bei dir? Schon eingetrellert heute Morgen?
2: Ja, so ein bisschen. Ich habe schon ein bisschen gehört heute Morgen Radio und ja, bin jetzt mal gespannt, ob ich das Lied kenne oder weitersingen kann.
0: Aber sowas von. Hier kommt dein Song.
2: YMCA.
0: Yeah, it's fun to stay at the
2: YMCA.
0: Woohoo! Es bringt so Spaß, oder?
2: Ja, super.
0: Für dich gibt's 50 Euro.
2: Oh, herzlichen Dank, da freue ich mich.
0: Und wir alle anderen singen den Song jetzt gemeinsam laut, weil jetzt kommt da im Ganzen die Village People, YMCA. 80er, 90er, Oldie Antenne Hamburg.

an eurem Montag hier, 80er, 90er, Uli Antenne Hamburg. Moin, wir sind neu auf der 95.0 und ich weiß, ihr seid wahrscheinlich gerade angekommen im Job, so kurz vor 10, aber habt ihr eure Mittagspause vielleicht schon geplant? So gleich bummelig gegen 10:30 gibt's Kunst unter freiem Himmel auf dem Überseeboulevard in der Hafen City. Über 60 Künstlerinnen und Künstler zeigen da ihre Kunst unter dem Motto eben Hamburg zeigt Kunst. Gibt's alle Formen, Street Art, Malerei, Fotografie, digitale Kunst, Musik, Poesie und es gibt sogar Workshops für Kinder. Und mein ganz besonderes Highlight, Seifenblasenkunst, so riesige Seifenblasen, die in die Luft gezaubert werden. Verbringt einfach mal eure Mittagspause da nachher und guckt euch ein bisschen um. Wir liefern die Musik. Ihr könnt uns nämlich einfach mitnehmen, zum Beispiel mit unserer App. Und dann habt ihr...

0: in voller Länge, gleich nach 10.
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0: 16 Grad sind schon bei euch in Osdorf oder in Eimsbüttel. Und jetzt kommt der Hammer. Es werden noch bis zu 25 Grad, ganz ohne Regen und kaum Wolken am Himmel. Verbringt also unbedingt eure Mittagspause draußen nachher, wenn ihr könnt. Heute Nacht sinken die Temperaturen auf 14 Grad und morgens wieder mehr Regen mit dabei, 22 Grad höchstens.
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0: Jetzt ist 10.
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15: Mit Rainer Hirsch. Guten Tag. AfD-Chef Chrupalla beteuert, dass seine Partei nach dem großen Sieg bei der Landtagswahl in Sachsen-Anhalt allen anderen Parteien Gesprächsangebote machen will. Das hat er vorhin in der ARD gesagt. Die AfD ist zwar stärkste Kraft in Sachsen-Anhalt geworden, braucht aber Unterstützung, um eine Landesregierung aufstellen zu können. In Berlin hat es heute Morgen schon wieder ein Feuer an einem Umspannwerk gegeben. Die Brandursache ist derzeit noch unklar, sagte ein Polizeisprecher dem Rundfunk Berlin-Brandenburg. Auf dem deutschen Arbeitsmarkt könnten bis 2029 rund 723.000 Fachkräfte fehlen. Zu diesem Ergebnis kommt eine Studie des Arbeitgebernahen Instituts der deutschen Wirtschaft. Besonders groß dürfte die Fachkräftelücke demnach bei Verkäufern und in der Kinderbetreuung und Erziehung sein.
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0: Achtung auf der A1 Richtung Hamburg, da gibt es eine ungesicherte Unfallstelle Höhe Harburg. Und auf der A7 Richtung Flensburg zwischen Waltershof und Othmarschen gibt es gerade 3 Kilometer Stau.
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0: So, kurz nach 10 an eurem Montag ist es Zeit, sich mit den Kollegen mal wieder in der Teamküche zu treffen und übers Wochenende zu quatschen. Wir untermalen das mit der passenden Musik, wie American Pie gleich Don McLean. Es geht nichts über das Original mit diesem Freiheitsgefühl im Sound. Tom Jones mit Sexbomb noch mit dabei und ganz entspannte Toto jetzt. Afrika. Schönen Montag.

0: Gefühl von Freiheit hier immer bei Don McLean, American Pie. Schönen Montag. 80er, 90er, Uli Antenne Hamburg. Und wir laden euch ein im Oktober zu einer richtigen ABBA-Party. Ihr schaut euch nämlich bei der Singalong Night im Magazin den Kultfilm Mamma Mia an und singt bei den Songs einfach mit. Ja. Text gibt's natürlich auch mit dazu, aber... Honey, die kennt man eh alle. Anders als mitsingen, ne? Für ein passendes Getränk ist auch noch gesorgt. Und dann gibt es auch noch einen Filmquiz und einen Tanzkurs vorneweg. Und das Wichtigste, diesen wunderschönen Abend haben wir euch gesichert, denn wir haben noch Plätze auf der Gästeliste für euch. Rolf aus Stelle ist schon mit dabei.
1: Ich danke dir. Wenn ich durchs Telefon kommen könnte, würde ich dich knuddeln.
0: Ich fühle mich gedrückt. Und ihr meldet euch auch noch an über unsere App oder auf uliantenne.hamburg. Und dann seid ihr auch mit im Lostopf. Und das hier ist Christa Berg. Power für euren Montag. Don't pay the ferryman. 80er, 90er, Uli Antenne Hamburg. Moin.

0: Das ist euer Montag hier, 80er, 90er, Oldie-Antenne Hamburg, noch gerade in den 60ern. Absolut cool, ne? Das Gefühl von Vinyl mit den Mamas und den Papas, California Dreamin'. Jetzt geht's in die 80er. Unser 80er Mixtape um halb. Machen wir jede Stunde, lege ich gleich wieder eins ein, mit Talk Talk drauf. Such a shame, Dionne Warwick, that's what friends are for. Freue ich mich schon die ganze Zeit drauf. Und Synthies, das Original ist allerdings von Raff. Der hat seine Version fast zeitgleich mit der von Laura Branigan veröffentlicht. Und von da an gab es ein Chart-Battle, kann man das fast nennen. Mal war der eine vorne, mal der andere. Mal hat man dann Raff sogar unterstellt, er sei das Cover. Es ist aber Laura Branigan das Cover. Sie haben beide ihre Berechtigung. Und Lauras Version gibt's gleich mit dabei. Self-Control, Laura Branigan. Alles auf dem 80er-Mixtape, gleich nach 10:30 hier auf Oldie-Antenne Hamburg.
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10: Ja, moin. Gemischte Reaktionen auf AfD-Sieg. Hamburger Flughafen sperrt eine Piste. Sonne und Wolken, maximal 25 Grad. Die AfD ist nach der Landtagswahl in Sachsen-Anhalt die große Siegerin. Fast 44% der Stimmen hat sie geholt, aber sie ist knapp an der absoluten Mehrheit vorbeigeschrammt. Die CDU hat eine historische Pleite kassiert und sich halbiert. Die Regierungsbildung wird nun also schwierig in Magdeburg. Das Landtagswahlergebnis hat auch hier in Hamburg und weltweit Reaktionen ausgelöst. Marc Elvers.
11: Das Wahlergebnis ist ein schwerer Schlag für die politische Stabilität in Deutschland. Eine AfD-Regierungsbeteiligung wäre eine Bewährungsprobe für den Rechtsstaat, teilt Bürgermeister Tschentscher mit. Für die Union ist es ein rabenschwarzer Tag, sagt Hamburgs CDU-Chef Dennis Thering, der das Ergebnis auch auf die Unzufriedenheit mit der Bundesregierung zurückführt. Die AfD feiert das Ergebnis als fulminanten Erdrutschsieg, der auch im Ausland wahrgenommen wird. Glückwünsche an die AfD kamen unter anderem von Ungarns Ex-Ministerpräsident Orban, Italiens stellvertretendem Ministerpräsident Salvini und von Elon Musk.
10: Ab übermorgen sperrt der Flughafen in Fuhlsbüttel seine Start- und Landebahn 1533. Das ist die, die über Norderstedt und Alsterdorf geht. Grund sind Wartungs- und Instandhaltungsarbeiten. Carolina Koplin.
12: Wohl bis zum 23. September gehen alle Flüge über die Piste Niendorf-Langenhorn. Dort wird es also lauter. Während der Sperrzeit wird der Gummiabrieb an den Touchdown-Zonen der gesperrten Piste entfernt. Zudem werden Siedleitungen gereinigt, Markierungen, Asphalt und eine Entwässerungsrinne erneuert und die Startbahnelektrik überprüft. Solche Arbeiten macht der Flughafen jährlich. Die andere Piste war schon im Juni dran. Laut Airport wird es wegen gestiegener Sicherheitsanforderungen auch noch weitere Tagessperrungen geben. Die Termine werden aber erst kurzfristig beschlossen und bekannt gegeben.
10: Ein Frachtflugzeug von Amazon ist bei der Landung in der US-Metropole Miami über die Landebahn hinausgeschossen und hat Feuer gefangen. 5 Menschen kamen dabei ums Leben, weitere 5 wurden verletzt ins Krankenhaus gebracht. Um wen es sich dabei handelt, ist noch nicht bekannt. An der katholischen St. Ansgar-Schule in Borgfelde fällt der Unterricht heute für alle Schüler aus. Grund ist ein Stromausfall, wie die Schule auf sozialen Medien mitteilt. Demnach ist auch der Schulserver betroffen, sodass die Kinder weder Hausaufgaben noch ersatzweise einen Online-Unterricht angeboten bekommen. Und die Linke in der hamburgischen Bürgerschaft sieht sich durch ein Gutachten in ihrer Forderung nach einem NSU-Untersuchungsausschuss bestärkt. Hamburg ist das einzige Bundesland, in dem der rechtsterroristische NSU gemordet hat und in dem die Taten nicht von einem parlamentarischen Untersuchungsausschuss untersucht wurden. Stattdessen soll sich hier ein Forschungsprojekt um die Aufarbeitung kümmern. Nach Angaben der Linken in der Bürgerschaft hat aber der Wissenschaftliche Dienst des Bundestages nun herausgearbeitet, dass ein Untersuchungsausschuss weitergehende Rechte auf Akteneinsicht hätte als ein Forschungsprojekt.

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1: Auf jeden Fall wild gemixt. Talk, talk, like such a shame. Dionne Warwick, that's what friends are for. Und das hier ist Laura Branigan mit ihren Synthies. Self-Control.

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Das sind Talk Talk. Such a shame hier. 80er, 90er. 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Don't you forget about me. Live. 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

Sound, Just the Way It Is, Baby, kann man auch so gut mitsingen. 80er, 90er, Uli Antenne Hamburg, kurz vor 11, euer Montag. Und apropos mitsingen, heute Abend im Ohnsorg-Theater ist wieder Hamburger Rudelsingen. Das bringt so viel Spaß, weil man einfach mit voller Kehle mitsingen kann. Songtexte werden da auf eine große Leinwand projiziert. Da sind sogar zwei Musiker mit dabei, die das Ganze begleiten. Und es gibt alles. Songs aus Schlager, Rock, aktuelle Charts, ein, zwei plattdeutsche Sachen vielleicht sogar noch mit dabei. 19:30 geht's los heute Abend. 24,50 Euro kosten die Tickets. Und mitsingen könnt ihr übrigens auch bald wieder bei uns. 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Vielleicht üben wir einfach das Mitsingen schon mal mit dem.

0: Deeply gibt's gleich in voller Länge nach 11.
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8: Viele Wolken unterwegs. Es sind 16 Grad in Neugraben-Fischbek, 16 in Marienthal. Heute bleibt es erstmal eher grau, später lockert es etwas auf und am Nachmittag gibt es mehr Sonne zwischendurch. Dazu wird es freundlich mild. In der Nacht geht es auf ungefähr 13 Grad runter. Morgen startet der Tag wieder mit vielen Wolken, später wird es etwas heller und bis zu 22 Grad.
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9: Mit Rainer Hirsch. Guten Tag. AfD-Chef Chrupalla beteuert, dass seine Partei nach dem großen Sieg bei der Landtagswahl in Sachsen-Anhalt allen anderen Parteien Gesprächsangebote machen will. Das hat er vorhin in der ARD gesagt. Die AfD ist zwar stärkste Kraft in Sachsen-Anhalt geworden, braucht aber Unterstützung, um eine Landesregierung aufstellen zu können. In Berlin hat es heute Morgen schon wieder ein Feuer an einem Umspannwerk gegeben. Die Brandursache ist derzeit noch unklar, sagte ein Polizeisprecher dem Rundfunk Berlin-Brandenburg. Auf dem deutschen Arbeitsmarkt könnten bis 2029 rund 723.000 Fachkräfte fehlen. Zu diesem Ergebnis kommt eine Studie des Arbeitgebernahen Instituts der deutschen Wirtschaft. Besonders groß dürfte die Fachkräftelücke demnach bei Verkäufern und in der Kinderbetreuung und Erziehung sein.
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10: Hey, Verkehrs-KI, was ist los auf den Straßen?
11: Auf der A1 Richtung Hamburg 3 Kilometer Stau zwischen Kreuz Ost und Billstedt. Und auf der A7 Richtung Flensburg 3 Kilometer stockender Verkehr zwischen Waltershof und Othmarschen. Wentorfer Straße. Dichter Verkehr zwischen Justus-Brinkmann-Straße und Lamprechtsstraße.
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13: Hallo ihr Lieben, ja, okay, vielleicht sind wir immer noch in der, ich nenne es mal, Akklimatisierungsphase, Wochenende, neue Arbeitswoche. Aber genau dafür habt ihr ja uns. Ganz viel Liebe von Wet, Wet, Wet direkt zu euch. Gleich mit Love is All Around, Italo-Pop mit Mama Maria, kriegt ihr direkt nach Savage Garden, Truly, Madly, Deeply. Schönen Montag euch.

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15: Schönen guten Tag. Wahldebakel, warten aufs Kanzlerstatement. Wartung, Hamburger Flughafen sperrt eine Piste. Das Wetter, Sonne, Wolken, 25 Grad. Einen Tag nach der Landtagswahl in Sachsen-Anhalt sitzt der Schock im politischen Berlin immer noch tief. Krachende Verluste hat die CDU von Ministerpräsident Schulze eingefahren, während die AfD die absolute Mehrheit nur knapp verpasst hat. Heute arbeiten die Parteien die Ergebnisse auf. Aus Berlin, David Riemer.
16: Mit Spannung wird die Reaktion von Kanzler Merz erwartet. Übernimmt er eine Mitverantwortung an dem katastrophalen Ergebnis seiner Christdemokraten in Sachsen-Anhalt? Und was bedeutet das Wahlergebnis für die Reformvorhaben der schwarz-roten Koalition in Berlin? Ein Weiter-so wird nicht funktionieren, der Kanzler steht gewaltig unter Druck. Zumal schon nächste Woche Sonntag 2 weitere Landtagswahlen in Mecklenburg-Vorpommern und im Land Berlin anstehen.
15: Ab übermorgen sperrt der Flughafen in Fuhlsbüttel seine Start- und Landebahn 1533. Das ist die über Norderstedt und Alsterdorf führt. Grund sind Wartungs- und Instandhaltungsarbeiten. Carolina Koplin.
17: Wohl bis zum 23. September gehen alle Flüge über die Piste Niendorf-Langenhorn. Dort wird es also lauter. Während der Sperrzeit wird der Gummiabrieb an den Touchdown-Zonen der gesperrten Piste entfernt. Zudem werden Siedleitungen gereinigt, Markierungen, Asphalt und eine Entwässerungsrinne erneuert und die Startbahnelektrik überprüft. Solche Arbeiten macht der Flughafen jährlich. Die andere Piste war schon im Juni dran. Laut Airport wird es wegen gestiegener Sicherheitsanforderungen auch noch weitere Tagessperrungen geben. Die Termine werden aber erst kurzfristig beschlossen und bekannt gegeben.
15: In Berlin sind am Morgen Dutzende Ampeln ausgefallen. Das könnte laut deutscher Presseagentur mit dem Brand in einem Umspannwerk in Berlin-Mitte zusammenhängen, da Ampeln teils sensibel auf Spannungsschwankungen im Netz reagieren. Laut Betreiber des Umspannwerks deutet übrigens einiges darauf hin, dass ein technischer Defekt die Ursache des Feuers ist. Das deckt sich auch mit den bisherigen Erkenntnissen der Polizei. An der katholischen St. Ansgar-Schule in Borgfelde fällt der Unterricht heute für alle Schüler aus. Grund ist ein Stromausfall, wie die Schule auf sozialen Medien mitteilt. Demnach ist auch der Schulserver betroffen, sodass die Kinder weder Hausaufgaben noch ersatzweise einen Online-Unterricht angeboten bekommen. Und die Linke in der hamburgischen Bürgerschaft sieht sich durch ein Gutachten in ihrer Forderung nach einem NSU-Untersuchungsausschuss bestärkt. Hamburg ist das einzige Bundesland, in dem der rechtsterroristische NSU gemordet hat und in dem die Taten nicht von einem parlamentarischen Untersuchungsausschuss untersucht wurden. Stattdessen soll sich hier ein Forschungsprojekt um die Aufarbeitung kümmern. Nach Angaben der Linken in der Bürgerschaft hat aber der Wissenschaftliche Dienst des Bundestages nun herausgearbeitet, dass ein Untersuchungsausschuss weitergehende Rechte auf Akten Einsicht hätte als ein Forschungsprojekt.
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19: Foreigner mit einem, den ihr safe lang nicht mehr auf dem Schirm hattet. That was yesterday. Mega Song. Wir kuscheln unseren Richard Sanderson gleich nach karibischen Percussions

That was yesterday. Völlig vergessen, wie genial die Palette von Foreigner ist. Lang nicht mehr gehört. Mit drin im 80er Mixtape für euch immer um halb. Also plant es vielleicht auch gerne mal so in euren kleinen Päuschen mit ein. Das ist hier bei uns auf der 80er, 90er Oldie-Antenne. Solche musikalischen Sahneschnittchen gibt. Schönen Vormittag jetzt mit Gute Laune von Jimmy Cliff.

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12: Viele Wolken am Himmel. Es sind 17 Grad in Farmsen, 17 in Alsterdorf. Heute bleibt es zunächst noch grau, später lockert es mehr und mehr auf. Dann gibt es einen freundlicheren Mix aus Sonne und Wolken. Und zum Nachmittag wird es richtig angenehm. In der Nacht sinken die Werte auf ungefähr 13 Grad. Morgen startet wieder oft mit Wolken, später wird's etwas heller und bis zu 21 Grad.
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13: Mit Rainer Hirsch. Guten Tag. AfD-Chef Chrupalla beteuert, dass seine Partei nach dem großen Sieg bei der Landtagswahl in Sachsen-Anhalt allen anderen Parteien Gesprächsangebote machen will. Das hat er vorhin in der ARD gesagt. Die AfD ist zwar stärkste Kraft in Sachsen-Anhalt geworden, braucht aber Unterstützung, um eine Landesregierung aufstellen zu können. In Berlin hat es heute Morgen schon wieder ein Feuer an einem Umspannwerk gegeben. Die Brandursache ist derzeit noch unklar, sagte ein Polizeisprecher dem Rundfunk Berlin-Brandenburg. Auf dem deutschen Arbeitsmarkt könnten bis 2029 rund 723.000 Fachkräfte fehlen. Zu diesem Ergebnis kommt eine Studie des Arbeitgebernahen Instituts der deutschen Wirtschaft. Besonders groß dürfte die Fachkräftelücke demnach bei Verkäufern und in der Kinderbetreuung und Erziehung sein.
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16: Hey, Verkehrs-KI, was ist los auf den Straßen?
17: Auf der A1 Richtung Bremen blockiert ein defekter LKW zwischen Harburg und Maschener Kreuz. Auf der A24 Richtung Hamburg steht im Tunnel zwischen Kreuz Ost und Jenfeld ein defektes Fahrzeug. Und auf der A1 Richtung Hamburg 4 Kilometer Stau zwischen Kreuz Ost und Bethstedt.
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18: Ist es vielleicht so, dass in dieser Stunde wieder ein ABBA-Song läuft, der euch nach London zur Voyage-Show bringt? Dann einfach mal zur Sicherheit hier schon mal die Nummer 0800 339 2000 ABBA-Song hören, WhatsApp schicken und ab nach London. Dann seid ihr mit drin im Lostopf. Jetzt starten wir aber erstmal mit der ganz großen Synthesizer-Liebe X-Lev.

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12: Mit Marc Elvers, moin. Und heute schauen wir unter anderem auf diese beiden Themen. Hamburger Politik reagiert auf deutlichen AfD-Sieg in Sachsen-Anhalt. Und die Hamburger Buchhandlungen bekommen Lob für ihre Haltung beim Buchhandlungspreis. Das Wetter sonnig heute bis 25 Grad. Die AfD ist nach der Landtagswahl in Sachsen-Anhalt die große Siegerin. Fast 44% der Stimmen hat sie geholt. Aber sie ist knapp an der absoluten Mehrheit vorbeigeschrammt. Die CDU hat in Sachsen-Anhalt eine historische Pleite kassiert und sich halbiert. Die Regierungsbildung wird nun schwierig in Magdeburg. Das Landtagswahlergebnis hat auch hier in Hamburg und weltweit Reaktionen ausgelöst. Rainer Hirsch.
13: Das Wahlergebnis ist ein schwerer Schlag für die politische Stabilität in Deutschland. Eine AfD-Regierungsbeteiligung wäre eine Bewährungsprobe für den Rechtsstaat, teilt Bürgermeister Tschentscher mit. Für die Union ist es ein rabenschwarzer Tag, sagt Hamburgs CDU-Chef Dennis Thering, der das Ergebnis auch auf die Unzufriedenheit mit der Bundesregierung zurückführt. Die AfD feiert das Ergebnis als fulminanten Erdrutschsieg, der auch im Ausland wahrgenommen würde. Glückwünsche an die AfD kamen unter anderem von Ungarns Ex-Ministerpräsident Orban, Italiens stellvertretende Ministerpräsident Salvini und von Elon Musk.
12: Die Schanzenbuchhandlung, der Buchladen Frau Büchert in Eimsbüttel und die Buchhandlung Bettina Meyer in Neugraben sind mit dem Hamburger Buchhandlungspreis ausgezeichnet worden. Clemens Benke.
14: Sie bekommen ein Preisgeld von je 5.000 Euro. Jana Schiedek, Staatsrätin für Kultur und Medien, sagte bei der Verleihung, die Buchhändler in Hamburg zeigen oft Haltung, ecken vielleicht auch mal an und sind gerade deshalb für unsere freie und offene Gesellschaft unverzichtbar. Dass die Schanzenbuchhandlung ausgezeichnet wurde, dürfte ein deutliches Zeichen Richtung Kulturstaatsminister Weimar sein. Er hatte die Buchhandlung wegen verfassungsrechtlicher Erkenntnisse von Bundesfördermitteln ausgeschlossen, ohne konkrete Vorwürfe offenzulegen.
12: Ab übermorgen sperrt der Flughafen in Fuhlsbüttel seine Start- und Landebahn 1533. Das ist die, die über Norderstedt und Alsterdorf geht. Grund sind Wartungs- und Instandhaltungsarbeiten. Carolina Koplin.
15: Wohl bis zum 23. September gehen alle Flüge über die Piste Niendorf-Langenhorn. Dort wird es also lauter. Während der Sperrzeit wird der Gummiabrieb an den Touchdown-Zonen der gesperrten Piste entfernt. Zudem werden Siedleitungen gereinigt, Markierungen, Asphalt und eine Entwässerungsrinne erneuert und die Startbahnelektrik überprüft. Solche Arbeiten macht der Flughafen jährlich. Die andere Piste war schon im Juni dran. Laut Airport wird es wegen gestiegener Sicherheitsanforderungen auch noch weitere Tagessperrungen geben. Die Termine werden aber erst kurzfristig beschlossen und bekannt gegeben.
12: Die Polizei fahndet nach wie vor nach dem mutmaßlichen Täter hinter den Sabotageangriffen auf das deutsche Stromnetz. Aber auch ein Einsatz im Hambacher Forst in der Nähe von Köln gestern ist ohne Hinweise auf den 48-Jährigen aus dem Ruhrgebiet geblieben. Diana Kramer.
16: Steckt wirklich ein Einzeltäter hinter den versuchten Anschlägen? Der Gesuchte hatte sich in Bekennerschreiben dazu bekannt und als Motiv die Nutzung fossiler Brennstoffe wie Braunkohle genannt. Er hatte diese als Verbrechen bezeichnet. Aber kann eine einzelne Person innerhalb kurzer Zeit Anschläge in verschiedenen Bundesländern verüben oder hatte er Helfer? Viele Fragen sind weiter offen und es gibt weitere aktuelle Einsätze an Umspannwerken in Wesel am Niederrhein und in Berlin. Ob es erneut um Sabotage geht, ist noch unklar.
12: 2029 könnten auf dem deutschen Arbeitsmarkt 723.000 Fachkräfte fehlen. Das wäre doppelt so viel wie im vergangenen Jahr. Das sagt eine Studie des Arbeitgebernahen Instituts der deutschen Wirtschaft voraus. Diana Kramer nochmal.
16: Fachkräftemangel. Seit Jahren schwebt dieses Wort über der deutschen Wirtschaft. Im letzten Jahr fehlten bundesweit knapp 370.000 Fachkräfte. In 3 Jahren könnte sich laut IW die Zahl also verdoppeln. Besonders groß dürfte die Personallücke dann im Handel sein, gefolgt von der Kinderbetreuung und Erziehung sowie bei Sozialarbeitern. Und nach wie vor fehlen tausende Fachkräfte in der Pflege. Die Gründe sind, dass in den kommenden Jahren viele Menschen in Rente gehen. Gleichzeitig kommt zu wenig Nachwuchs nach. Auch weil weniger Arbeitskräfte aus dem Ausland gewonnen werden.
12: Heute ist der internationale Tag der sauberen Luft. Das nutzt die Weltwetterorganisation in Genf, um Alarm zu schlagen. Hitzewellen und Waldbrände würden aktuell den Kampf um saubere Luft erschweren. Auch bei uns in Europa, heißt es im jährlichen Bericht zu Klima- und Luftqualität. Aus Genf, Christiane Ulrich.
17: Zum einen geht es um die toxischen Feinpartikel durch Waldbrände. Die verteilen sich oft über tausende Kilometer. Sie können in die Lunge und den Blutkreislauf eindringen und lebensgefährlich sein. Die Zahl der extremen Brände habe sich seit den 1990er Jahren verdreifacht, berichtet die WMO. Ein weiteres Problem ist Ozon. Die Konzentration steigt am Boden bei Hitzewellen mit hohen Temperaturen, stabilen Wetterlagen und intensiver Sonneneinstrahlung. Auch Ozon wird mit Atemwegserkrankungen in Verbindung gebracht.
12: Ihr hört das 80er-90er Oldie-Antenne Hamburg News-Journal und das ist heute sonst noch wichtig. In Hamburg, aber auch in anderen Städten wie Berlin und Frankfurt sind am Abend tausende Menschen auf die Straßen gegangen, um gegen den Sieg der AfD in Sachsen-Anhalt zu protestieren. Dabei wurde erneut auch ein Verbotsverfahren gegen die in Teilen gesichert rechtsextremistische Partei gefordert. Die Linke in der hamburgischen Bürgerschaft sieht sich durch ein Gutachten in ihrer Forderung nach einem NSU-Untersuchungsausschuss bestärkt. Hamburg ist das einzige Bundesland, in dem der rechtsterroristische NSU gemordet hat und in dem die Taten nicht von einem parlamentarischen Untersuchungsausschuss untersucht wurden. Stattdessen soll sich hier ein Forschungsprojekt um die Aufarbeitung kümmern. Nach Angaben der Linken in der hamburgischen Bürgerschaft hat der Wissenschaftliche Dienst des Deutschen Bundestages nun herausgearbeitet, dass ein Untersuchungsausschuss weitergehende Rechte auf Akteneinsicht als ein Forschungsprojekt hat. Und das ist das Thema in der aktuellen Folge unseres Stadtnachrichten-Podcasts Hamburg aktuell mit meinem Kollegen Clemens Benke.
14: Da geht es um die Wohnstifte bei uns in der Stadt. Wo sind die? Wer kann da zu welchen Bedingungen wohnen? Und wo stoßen die Hamburger Wohnstifte an ihre Grenzen? Dazu sagte mir Mike Greb vom Hamburger Bündnis für Wohnstifte.
18: Was eine Stiftung immer so ein bisschen als Problem hat, ist, dass sie natürlich nicht so viel Kapital hat, nicht so viel Liquidität, nicht so viel Risiko beim Investment gehen kann. Das heißt, in der Stadt großflächig neu zu bauen, da sind Wohnstifte ja immer stoßen an ihre Grenzen. Außer es gibt Zustiftungen, es gibt Hamburger Persönlichkeiten, die vielleicht Lust haben, nicht den HSV mit Spenden zu übersehen, sondern vielleicht mal eine Wohnstiftung.
14: Also großflächig neu bauen für die Hamburger Wohnstifte eher ein Problem ohne Investor Aber im kleineren Rahmen unsere Stadt kostengünstig mit Wohnraum zu versorgen, darin sind die Hamburger Wohnstifte richtig gut. Und da kann auch der städtische Wohnungsbau sich durchaus noch was abschauen. Auch darüber spreche ich mit Mike Reb vom Hamburger Bündnis für Wohnstifte ganz ausführlich in der aktuellen Ausgabe von Hamburg Aktuell, eurem Stadtnachrichten-Podcast. 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
1: Aber mit I Have a Dream, ihr wisst, was zu tun ist. 0800 339 2000 WhatsApp während dem Song schicken. Und ab nach London. Cooler Style mit Sydney Youngblood, If Only I Could. Und eins der, ich finde, größten Meisterstücke ever. Phil Collins, In the Air Tonight.

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Ja, ja, auch im Mixtape gilt, ABBA-Song hören, WhatsApp schicken und im Lostopf für den London-Trip landen. 0800 339 2000, also immer während dem Song, also weiter einfach fleißig dranbleiben, wenn ihr es verpasst habt, bis der nächste ABBA-Hit läuft. Starkes Teil von Hall & Oates gleich mit Man Eater. Nach Queen auf der 80er, 90er Oldie-Antenne.

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13: Viele Wolken unterwegs. 19 Grad in Blankenese, 18 in Harburg. Heute bleibt's erstmal wechselhaft mit vielen Wolken. Später lockert es zwischendurch etwas auf und dann wird's nochmal freundlicher bei mehr Sonne. In der Nacht sinken die Werte auf ungefähr 14 Grad. Morgen startet der Tag eher grau, später sind auch ein paar Regenschauer dabei und es geht bis zu 22 Grad.
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14: Ich bin Ines Wiese. Schönen guten Tag. Nach dem AfD-Wahlsieg in Sachsen-Anhalt ruft Hamburgs Innensenator Grote seine Kollegen in Bund und Ländern jetzt auf, die Sicherheitsbehörden gegen eine extremistische Einflussnahme zu schützen. Staatsgewalt und damit Kontrolle über Sicherheitsbehörden in den Händen einer verfassungsfeindlichen Partei mit engen Kontakten nach Russland sei ein gravierendes Sicherheitsrisiko, so Grote, der auch Vorsitzender der Innenministerkonferenz ist. Bei einem Angriff in Ahrensburg nahe Hamburg sind am Vormittag zwei Menschen verletzt worden. Nach ersten Informationen ist eine Frau schwer verletzt und auch ein Mann ist verletzt. Zu den Hintergründen ist noch nichts bekannt. Und der VW-Konzern will das Werk Osnabrück verkaufen, und zwar an den Rüstungsinvestor Aurelius und das Land Niedersachsen. Der Standort soll schrittweise zu einem Kompetenzzentrum für Sicherheits- und Verteidigungslösungen weiterentwickelt werden, heißt es vom Autobauer.
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15: Hey, Verkehrs-KI, was ist los auf den Straßen?
16: Finkenwerder Straße. Dichter Verkehr zwischen Rugenberger Damm und Waltershofer Damm. Und auf der A1 Richtung Hamburg 6 Kilometer Stau zwischen Basbüttel und Bildstedt. Oh.
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17: Am Tag der Supermenschen soll die Teilnehmer der Paralympics ehren. Ich finde, wir können das noch so ein bisschen weiter ausbauen. Supermenschen sind manchmal ja auch wirklich die Personen, die ja so viel im Stillen leisten. Mamas, Papas, Pflegepersonal. Wir haben alle wirklich einen Super verdient. Jetzt mit Roxette für euch. Wish I could fly.

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6: Schönen guten Tag. Sachsen-Anhalt-Wahl. Warnung von Hamburgs Innensenator Grote. Und Zeugensuche nach Verkehrsunfall. Sonne und Wolken heute bis 25 Grad. Nach dem AfD-Wahlsieg in Sachsen-Anhalt warnt Hamburgs Innensenator Grote vor Folgen für Sicherheitsbehörden. Marc Elvers.
7: Grote, der auch Vorsitzender der Innenministerkonferenz ist, hat seine Kollegen in Bund und Ländern aufgerufen, die Sicherheitsbehörden gegen eine extremistische Einflussnahme zu schützen. In Sachsen-Anhalt steht mit der AfD eine gesichert rechtsextreme Partei an der Schwelle zur Regierungsmacht. Staatsgewalt und damit Kontrolle über Sicherheitsbehörden in den Händen einer verfassungsfeindlichen Partei mit engen Kontakten nach Russland ist ein gravierendes Sicherheitsrisiko, so Grote. Die Innenministerkonferenz müsse jetzt ihrer Verantwortung nachkommen, Sicherheitsbehörden gegen extremistische Einflussnahme jeder Art zu schützen.
6: Nach einem gefährlichen Verkehrsunfall vorgestern Abend gegen 21.30 Uhr an der Sechslingspforte bittet die Polizei um Zeugenhinweise. Carolina Koplin.
8: Durch den Unfall schwebte eine 24-Jährige zwischenzeitlich in Lebensgefahr. Die Ermittler gehen bisher davon aus, dass ein 24-jähriger Porsche Carrera-Fahrer beim Spurwechsel mit einem Taxi kollidiert war, in dem die Frau saß. Das Taxi wurde gegen einen Baum geschleudert. Dabei litt die Frau dann die schweren Kopfverletzungen. Ihr Fahrer wurde leicht verletzt. Dem Porsche-Fahrer und seinem Beifahrer ist nichts passiert.
6: Der VW-Konzern will das Werk Osnabrück verkaufen, und zwar an den Rüstungsinvestor Aurelius und das Land Niedersachsen. Clemens Benke.
9: Nach dem Ende der Autoproduktion im nächsten Jahr soll der Standort schrittweise zu einem Kompetenzzentrum für Sicherheits- und Verteidigungslösungen weiterentwickelt werden, heißt es vom Autobauer. Das Ziel der Transaktion sei, den Standort langfristig zu erhalten. Die jetzt angesteuerte Lösung bietet nach Angaben des Betriebsrats eine Zukunft für knapp 1.400 der derzeit insgesamt 1.800 Beschäftigten. Somit würden rund 3/4 der Belegschaft mit einer Anschlussperspektive versorgt.
6: Auf dem deutschen Arbeitsmarkt könnten bis 2029 bundesweit rund 723.000 Fachkräfte fehlen, fast doppelt so viele wie im vergangenen Jahr. Zu diesem Ergebnis kommt eine Studie des Arbeitgebernahen Instituts der deutschen Wirtschaft. Diana Kramer.
10: Im letzten Jahr fehlten bundesweit knapp 370.000 Fachkräfte. In 3 Jahren könnte sich laut IW die Zahl also verdoppeln. Besonders groß dürfte die Personallücke dann im Handel sein, gefolgt von der Kinderbetreuung und Erziehung sowie bei Sozialarbeitern. Und nach wie vor fehlen tausende Fachkräfte in der Pflege. Die Gründe sind, dass in den kommenden Jahren viele Menschen in Rente gehen. Gleichzeitig kommt zu wenig Nachwuchs nach. Auch weil weniger Arbeitskräfte aus dem Ausland gewonnen werden.
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6: Bereit für geniale Hits mit Déjà-vu-Faktor? Michael Jackson. Da haben wir aber für euch einen Track, der selten und wirklich nicht überall läuft. Wanna be starting something. Nicht nur in den Kasernen laut zum Antritt. Status Quo in the Army Now. Und den Anfang macht Black mit Coolness-Faktor 10 von 10. Everything's coming up roses.

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Ja, das Tempo musste tanztechnisch auch schon durchhalten. Michael Jackson im 80er Mixtape. Nächste Stunde wieder um halb hier auf der 80er, 90er Oldie-Antenne. So, ihr Lieben, Zeit zum kurz runterfahren. Genial, wenn Musik so einfach, aber doch so, so stark im Ausdruck ist. Simon & Garfunkel.

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20: Viele Wolken unterwegs. Im Schanzenviertel sind es 22 Grad, in Isarbruck 22 Grad. Heute bleibt's erstmal freundlich, mit Sonne zwischendurch, später tauchen mehr Wolken auf und am Abend wird es deutlich ruhiger, bevor in der Nacht dichte Wolken übernehmen. In der Nacht sinken die Werte auf ungefähr 14 Grad. Morgen bleibt es meist grau mit ein paar helleren Phasen, dazu bis zu 22 Grad.
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21: Ich bin Ines Wiese, schönen guten Tag. Bei einem Angriff im Ostpreußenweg in Ahrensburg sind eine Frau lebensgefährlich und ein Mann leicht verletzt worden. Ein 32-jähriger Deutscher wurde als Tatverdächtiger vor Ort festgenommen. Er soll mit einer Stichwaffe, womöglich mit einer Machete, auf die beiden losgegangen sein. Zu den Hintergründen ist noch nichts bekannt. Nach dem AfD-Wahlsieg in Sachsen-Anhalt ruft Hamburgs Innensenator Grote seine Kollegen in Bund und Ländern jetzt auf, die Sicherheitsbehörden gegen eine extremistische Einflussnahme zu schützen. Staatsgewalt und damit Kontrolle über Sicherheitsbehörden in den Händen einer verfassungsfeindlichen Partei mit engen Kontakten nach Russland sei ein gravierendes Sicherheitsrisiko, so Grote, der auch Vorsitzende der Innenministerkonferenz ist. Und der VW-Konzern will das Werk Osnabrück verkaufen, und zwar an den Rüstungsinvestor Aurelius und das Land Niedersachsen. Der Standort soll schrittweise zu einem Kompetenzzentrum für Sicherheits- und Verteidigungslösungen weiterentwickelt werden, heißt es vom Autobauer.
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1: Hey, Verkehrs-KI, was ist los auf den Straßen?
17: Auf der A1 Richtung Hamburg. Gefahr durch eine ungesicherte Unfallstelle auf dem Standstreifen zwischen Maschener Kreuz und Harburg. Und auf der A1 Richtung Hamburg 1 Kilometer Stau zwischen Moorfleet und Dreieck Norderelbe. Auf der A7 Richtung Hamburg zwischen Stellingen und Elbtunnel 3 Kilometer stockender Verkehr für Lkw. 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
23: Schönen Montag. Tut euch keinen Zwang an. Wenn ihr mal so richtig loskreischen wollt, den Sound dazu, den hätten wir ja mit den Beatles, A Hard Day's Night. Ich finde, bester Song von Supertramp, The Logical Song. Und das hier, finde ich, ist wie Traubenzucker zwischendurch. Power to go mit Rick Astley.

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15: Schönen guten Tag. Nach Sachsen-Anhalt-Wahl. Kanzler Merz will an Reformkurs festhalten. Frau bei Machetenangriff lebensgefährlich verletzt. Sonne und Wolken heute bis 25 Grad. Wir können nicht zur Tagesordnung übergehen. Das sagt Bundeskanzler Merz nach den drastischen Verlusten seiner Partei in Sachsen-Anhalt. Über das Wahlergebnis sei er schockiert. Er betont gleichzeitig, dass er am Reformkurs festhalten wird.
16: Wir brauchen grundlegende Reformen in Deutschland. Dass wir sie auch nicht nur rational begründen, sondern emotional vermitteln müssen, ist jetzt eine gemeinsame Aufgabe, der ich mich auch stelle. Es geht um nicht mehr und um nicht weniger als um die Zukunft unseres Landes und die Chancen unserer Kinder und Enkelkinder.
15: Bei einem Angriff mit einer Stichwaffe in Ahrensburg ist am Vormittag eine Frau lebensgefährlich verletzt worden. Clemens Benke.
17: Viel ist zu den Hintergründen der Gewalttat noch nicht bekannt. Gegen 9.45 Uhr heute Vormittag soll die Frau im Ahrensburger Stadtbereich im Ostpreußenweg mit einer Stichwaffe, womöglich einer Machete, lebensgefährlich verletzt worden sein. Und auch ein Mann wurde leicht verletzt. Die Polizei berichtet von einem 32-jährigen Tatverdächtigen, der festgenommen worden ist. Laut Lübecker Nachrichten sollen die beiden Opfer bei ihrer Arbeit als Reinigungskräfte in einem Haus von einem Bewohner angegriffen worden sein. Die Ermittlungen laufen, eine Gefahr für die Bevölkerung besteht nach Polizeiangaben nicht.
15: Volkswagen will das VW-Werk Osnabrück an den Rüstungsinvestor Aurelius und das Land Niedersachsen verkaufen. Viele Beschäftigte sollen übernommen werden, heißt es vom Autobauer. Diana Kramer.
18: Mit dem Verkauf und der neuen Perspektive im Rüstungsbereich sollen 3/4 der 1.800 Beschäftigten übernommen werden. Gemeinsam mit dem israelischen Rüstungskonzern Rafael sollen in Osnabrück künftig Luftverteidigungssysteme für Raketen, Marschflugkörper und Drohnen entwickelt und gebaut werden.
15: Auf dem deutschen Arbeitsmarkt könnten bis 2029 bundesweit rund 723.000 Fachkräfte fehlen, fast doppelt so viele wie im vergangenen Jahr. Zu diesem Ergebnis kommt eine Studie des Arbeitgebernahen Instituts der deutschen Wirtschaft. Diana Kramer.
19: Im letzten Jahr fehlten bundesweit knapp 370.000 Fachkräfte. In 3 Jahren könnte sich laut IW die Zahl also verdoppeln. Besonders groß dürfte die Personallücke dann im Handel sein, gefolgt von der Kinderbetreuung und Erziehung sowie bei Sozialarbeitern. Und nach wie vor fehlen tausende Fachkräfte in der Pflege. Die Gründe sind, dass in den kommenden Jahren viele Menschen in Rente gehen. Gleichzeitig kommt zu wenig Nachwuchs nach. Auch weil weniger Arbeitskräfte aus dem Ausland gewonnen werden.
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22: Laut machen, die Kollegen oder die Family zum Tanzen auffordern. Bitte, wir sind im Grinsemodus von Sara Perchetti, amore.

Herz hat er weit offen für den Schutz von Kindern und soziale Projekte. Peter Maffay für euch mit drin im 80er Mixtape. Immer um halb. Gelinde ist übrigens auch schon voll on fire. Mango Cherry und Starship gleich vor euren Montagnachmittag hier auf der 80er, 90er Oldie Antenne. Enjoy the Silence nehmen wir sehr gern wörtlich mit Depeche Mode.

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14: Viele Wolken am Himmel, es sind 23 Grad in der Hafen City und 22 in hohe Luft. Heute bleibt es erstmal freundlich mit Sonne und Wolken. Am Nachmittag wird es sogar noch etwas sonniger, später ziehen wieder mehr Wolken auf. In der Nacht sinken die Werte auf ungefähr 13 Grad. Morgen bleibt es überwiegend bewölkt, zwischendurch lockert es auf und es werden bis zu 22 Grad.
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15: Ich bin Ines Wiese. Schönen guten Tag. Aufgeben ist für mich keine Option. Das hat Bundeskanzler Merz nach den drastischen Verlusten seiner Partei in Sachsen-Anhalt gesagt. Das Wahlergebnis löse große Erschütterungen aus im Land und in der CDU, so der Kanzler, der aber am Reformkurs festhalten will. Die Reformen sollen aber in Zukunft nicht nur rational begründet, sondern emotional vermittelt werden, sagt Merz. Bei einem Angriff im Ostpreußenweg in Ahrensburg sind eine Frau lebensgefährlich und ein Mann leicht verletzt worden. Ein 32-jähriger Deutscher wurde als Tatverdächtiger vor Ort festgenommen. Er soll mit einer Stichwaffe, womöglich mit einer Machete, auf die beiden losgegangen sein. Zu den Hintergründen ist noch nichts bekannt. Der VW-Konzern will das Werk Osnabrück verkaufen, und zwar an den Rüstungsinvestor Aurelius und das Land Niedersachsen. Mit dem Verkauf sollen 3/4 der 1.800 Beschäftigten übernommen werden.
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17: Hey, Verkehrs-KI, was ist los auf den Straßen?
18: Auf der A7 Richtung Flensburg. Gefahr durch Metallteile auf der Fahrbahn in Höhe Bahrenfeld. Und auf der A1 Richtung Hamburg. Ungesicherte Unfallstelle auf dem Standstreifen zwischen Maschener Kreuz und Harburg. Rotenbaumchaussee Richtung Hamburg. Dichter Verkehr zwischen Kaihude und Landesgrenze. 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
20: Kurz nach 15 Uhr am Montagnachmittag und wir sind wieder zusammen. Ich freue mich, wir haben ein paar gemeinsame Stunden und gehen durch mehr Gefühle als in einem Hollywood-Film. Liebe, Melancholie, gute Laune, Hoffnung, Trennung, immer wieder Trennung in den Songs auch. Und los geht's mit bedingungsloser Loyalität in Right Beside You.

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12: Guten Tag. Nach Sachsen-Anhalt-Wahl. Kanzler Merz will an Reformkurs festhalten. Frau bei Machetenangriff lebensgefährlich verletzt. Sonne und Wolken bis 25 Grad.
13: Aufgeben ist für mich keine Option. Ich weiß, dass wir alle zusammen besser werden müssen.
12: Das sagt Bundeskanzler Merz nach den drastischen Verlusten seiner Partei in Sachsen-Anhalt. Über das Wahlergebnis sei er schockiert. Gleichzeitig betont er, dass die Bundesregierung am Reformkurs festhalten wird.
13: Wir brauchen grundlegende Reformen in Deutschland. Dass wir sie auch nicht nur rational begründen, sondern emotional vermitteln müssen, ist jetzt eine gemeinsame Aufgabe, der ich mich auch stelle. Es geht um nicht mehr und um nicht weniger als um die Zukunft unseres Landes und die Chancen unserer Kinder und Enkelkinder.
12: Bei einem Angriff mit einer Stichwaffe in Ahrensburg ist am Vormittag eine Frau lebensgefährlich verletzt worden. Clemens Benke.
14: Viel ist zu den Hintergründen der Gewalttat noch nicht bekannt. Gegen 9.45 Uhr heute Vormittag soll die Frau im Ahrensburger Stadtbereich im Ostpreußenweg mit einer Stichwaffe, womöglich einer Machete, lebensgefährlich verletzt worden sein. Und auch ein Mann wurde leicht verletzt. Die Polizei berichtet von einem 32-jährigen Tatverdächtigen, der festgenommen worden ist. Laut Lübecker Nachrichten sollen die beiden Opfer bei ihrer Arbeit als Reinigungskräfte in einem Haus von einem Bewohner angegriffen worden sein. Die Ermittlungen laufen, eine Gefahr für die Bevölkerung besteht nach Polizeiangaben nicht.
12: Volkswagen will das VW-Werk Osnabrück an den Rüstungsinvestor Aurelius und das Land Niedersachsen verkaufen. Viele Beschäftigte sollen übernommen werden, heißt es vom Autobauer. Diana Kramer.
15: Mit dem Verkauf und der neuen Perspektive im Rüstungsbereich sollen 3/4 der 1.800 Beschäftigten übernommen werden. Gemeinsam mit dem israelischen Rüstungskonzern Rafael sollen in Osnabrück künftig Luftverteidigungssysteme für Raketen, Marschflugkörper und Drohnen entwickelt und gebaut werden.
12: Die Polizei fahndet weiter nach dem mutmaßlichen Täter hinter den Sabotageangriffen auf das deutsche Stromnetz. Auch ein Großeinsatz im Hambacher Forst nahe Köln gestern blieb ohne Hinweise auf den 48-Jährigen aus dem Ruhrgebiet. Diana Kramer.
15: Steckt wirklich ein Einzeltäter hinter den versuchten Anschlägen? Der Gesuchte hatte sich in Bekennerschreiben dazu bekannt und als Motiv die Nutzung fossiler Brennstoffe wie Braunkohle genannt. Er hatte diese als Verbrechen bezeichnet. Aber kann eine einzelne Person innerhalb kurzer Zeit Anschläge in verschiedenen Bundesländern verüben oder hatte er Helfer? Viele Fragen sind weiter offen und es gibt weitere aktuelle Einsätze an Umspannwerken in Wesel am Niederrhein und in Berlin. Ob es erneut um Sabotage geht, ist noch unklar.
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19: Na, das ist aber ein gechillter Start in diese 80er-Runde. Nazareth und Aha haben wir gleich. Und wir legen los mit einem Gefühl wie ein Sonntagvormittag auf der Couch mit einem guten Buch. Sonne muss gar nicht. Bisschen vielleicht. Bill Withers und Grover Washington aus 81. Just the two of us.

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Lazarus bei der 80er, 90er, Oldie-Antenne im 80er Mixtape. Das ist neu bei uns und gibt's jede Stunde immer um halb. Habt einen fantastischen Montagnachmittag. Bisschen Party-Feeling vom Wochenende nochmal zurückholen. Jetzt mit einem der besten Oldies aller Zeiten. Hier sind Bonnie M. She's crazy.

Movie 40, Kingston Town bei der 80er, 90er Oldie-Antenne. Die gibt's noch, allerdings zweimal, weil sie sich gezankt haben 2008. Einmal gibt's die offizielle Originalband, da sind die meisten Originalmitglieder noch mit bei. Und dann gibt's UB40 featuring Ali Campbell. Der hat die großen Welthits gesungen, auch Kingston Town. Jetzt gibt's ein bisschen Montagnachmittag-Entspannung mit Filmmusik aus Dirty Dancing mit Patrick Swayze.

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20: Teilweise bewölkt und später wird's freundlicher mit mehr Sonne. Es sind 24 Grad in Heimfeld, 23 in Volksdorf. Heute geht's erst noch warm weiter. Am Nachmittag setzt sich zeitweise die Sonne besser durch. Abends ziehen wieder mehr Wolken rein. In der Nacht sinken die Werte auf ungefähr 13 Grad. Morgen bleibt es meist grau, zwischendurch mit etwas Sonne. Und es werden bis zu 22 Grad.
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21: Ich bin Ines Wiese. Schönen guten Tag. Aufgeben ist für mich keine Option. Das hat Bundeskanzler Merz nach den drastischen Verlusten seiner Partei in Sachsen-Anhalt gesagt. Das Wahlergebnis löse große Erschütterungen aus im Land und in der CDU, so der Kanzler, der aber am Reformkurs festhalten will. Die Reformen sollen aber in Zukunft nicht nur rational begründet, sondern emotional vermittelt werden, sagt Merz. Bei einem Angriff im Ostpreußenweg in Ahrensburg sind eine Frau lebensgefährlich und ein Mann leicht verletzt worden. Ein 32-jähriger Deutscher wurde als Tatverdächtiger vor Ort festgenommen. Er soll mit einer Stichwaffe, womöglich mit einer Machete, auf die beiden losgegangen sein. Zu den Hintergründen ist noch nichts bekannt. Der VW-Konzern will das Werk Osnabrück verkaufen, und zwar an den Rüstungsinvestor Aurelius und das Land Niedersachsen. Mit dem Verkauf sollen 3/4 der 1.800 Beschäftigten übernommen werden.
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1: Hey, Verkehrs-KI, was ist los auf den Straßen?
2: Swebenweg, dichter Verkehr. Und auf der A25 Richtung Geesthacht zwischen Dreieck Südost und Neu-Allermöhe West. 3 Kilometer.
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22: Montagnachmittag, einen sehr guten wünsche ich euch, untermalt mit Music, gleich John Miles. Außerdem dabei Celine Dion, großes Comeback dieses Jahr in Paris. Wir hören einen ihrer soften 90er. Erstmal gibt's Wochenstartmotivation mit Queen.

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7: Schönen guten Tag. Nach Sachsen-Anhalt-Wahl. Kanzler Merz will nicht aufgeben. Bundespolizei ermittelt nach Vorfall in Metronom. Sonne und Wolken bis 25 Grad. Nach dem Wahldebakel für seine Partei in Sachsen-Anhalt sagt Bundeskanzler Merz:
8: Ich denke intensiv darüber nach, wie wir zurückfinden können zu einem gemeinsamen politischen Erfolg. Aufgeben ist für mich keine Option.
7: Übernächsten Sonntag stehen dann zwei weitere Landtagswahlen an, in Mecklenburg-Vorpommern und in Berlin. David Riemer.
9: Sollte die CDU dann schon wieder ähnliche Klatschen wie in Sachsen-Anhalt einfahren, dürfte der Druck auf Merz noch größer werden. Ob er dem dann noch standhält, ist offen. Der geplante Reformkurs der schwarz-roten Koalition soll zwar fortgesetzt werden, den Menschen soll aber deutlich besser als bisher erklärt werden, warum er nötig ist, verspricht der Kanzler.
7: Mitarbeiter eines Sicherheitsdienstes sollen einen Mann in einem Metronom von Bremen nach Hamburg eine Treppe im Zug heruntergeschubst haben. Der 61-Jährige wurde am Fuß verletzt und musste laut Bundespolizei im Krankenhaus behandelt werden. Zuvor soll der Mann einen Zugbegleiter zu fest am Arm gepackt haben. Die Bundespolizei ermittelt jetzt gegen die Angestellten des Sicherheitsdienstes wegen gefährlicher Körperverletzung. Aber auch dem Fahrgast drohen Konsequenzen. Gegen ihn liegt jetzt eine Anzeige wegen Körperverletzung vor. Die Studierendenwohnanlage in der Hafen City ist fertig. Die Miete liegt für ein WG-Zimmer bei rund 485 Euro pro Monat, für ein Einzimmer-Apartment bei rund 504 Euro inklusive Nebenkosten. Clemens Benke.
10: 260 Wohnungen mit insgesamt 374 Wohnplätzen auf 7 Etagen. Es gibt moderne Einzimmer-Apartments mit eigenem Bad und Küchenzeile sowie Zimmer in Zweier- bis Fünfer-WGs. Ergänzt wird das Wohnangebot durch verschiedene Gemeinschaftsbereiche, Coworking Spaces, eine Multifunktionsbar und eine rund 200 Quadratmeter große Dachterrasse.
7: Die Polizei fahndet weiter nach dem mutmaßlichen Täter hinter den Sabotageangriffen auf das deutsche Stromnetz. Auch ein Großeinsatz im Hambacher Forst nahe Köln gestern blieb ohne Hinweise auf den 48-Jährigen aus dem Ruhrgebiet. Diana Kramer.
11: Steckt wirklich ein Einzeltäter hinter den versuchten Anschlägen? Der Gesuchte hatte sich in Bekennerschreiben dazu bekannt und als Motiv die Nutzung fossiler Brennstoffe wie Braunkohle genannt. Er hatte diese als Verbrechen bezeichnet. Aber kann eine einzelne Person innerhalb kurzer Zeit Anschläge in verschiedenen Bundesländern verüben oder hatte er Helfer? Viele Fragen sind weiter offen und es gibt weitere aktuelle Einsätze an Umspannwerken in Wesel am Niederrhein und in Berlin. Ob es erneut um Sabotage geht, ist noch unklar. 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
14: Dreimal Gefühl in dieser Stunde mit unseren 80ern am Montagnachmittag. Erasure Sometimes. REO Speedwagon dabei aus 81.

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Erasure Sometimes, das war das 80er Mixtape für diese Stunde, immer um halb, immer bei der 80er, 90er Oldie-Antenne. Jetzt war ja Con Dios ein sehr persönliches Liebeslied, denn es wurde von einem Pärchen geschrieben, der Sängerin Dani und dem Bassisten Dirk. Hier sind die 90er.

So richtig Freunde werden sie gerüchteweise wohl nicht mehr, aber sie treten noch zusammen auf und verstehen sich als Großeltern wohl ganz gut. Ich fand die immer so toll zusammen. Albano und Romina Power, vor allem sie, fand ich immer so wahnsinnig schön einfach, so strahlend, ja, dieses von innen schöne. 80er, 90er, Oldie-Antenne am Montagnachmittag. Wir chillen jetzt mal unser Leben eine Runde mit Santana, Samba Party.

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5: Viele Wolken ziehen durch. 26 Grad in St. Georg, 26 in Malmstorf. Heute bleibt's noch freundlich mit ein paar sonnigen Phasen, später wird es allmählich grauer und am Abend verdichten sich die Wolken. In der Nacht sinken die Werte auf ungefähr 13 Grad. Morgen startet dicht bewölkt, später bleibt es meist grau, dazu bis zu 21 Grad.
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6: Mit Ines Wiese, schönen guten Tag. Mitarbeiter eines Sicherheitsdienstes sollen einen Mann in einem Metronom von Bremen nach Hamburg eine Treppe im Zug heruntergeschubst haben. Der 61-Jährige wurde am Fuß verletzt. Zuvor soll der Mann einen Zugbegleiter zu fest am Arm gepackt haben. Die Bundespolizei ermittelt. Hamburger Unternehmen haben im ersten Halbjahr 2026 Waren im Wert von 29,2 Milliarden Euro exportiert. Damit lag der Wert um gut 9% über dem Vorjahreszeitraum, teilt das Statistikamt Nord mit. Demnach war Frankreich das wichtigste Abnehmerland für Produkte aus Hamburg. Und die Wohnanlage für Studierende in der Hafen City ist jetzt fertig. Die Miete liegt nach Angaben des Studierendenwerks für ein WG-Zimmer bei rund 485 Euro pro Monat. Für ein Einzimmer-Apartment bei rund 504 Euro inklusive Nebenkosten.
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7: Hey, Verkehrs-KI, was ist los auf den Straßen?
8: B5 Richtung Bergedorf. Dichter Verkehr zwischen Lohbrügger Landstraße und am Langwerk. Auf der A7 Richtung Flensburg. 3 Kilometer stockender Verkehr zwischen Waltershof und Othmarschen. Und auf der A25 Richtung Geesthacht. 2 Kilometer Stau zwischen Dreieck Südost und Neu-Allermöhe West. Oh, oh.
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10: Feierabend am Montag. Vielleicht könnt ihr den schon genießen, ein bisschen aufdrehen. Da gibt's direkt 3 gute Gründe. The Cure, Boys Don't Cry, Filmmusik aus Top Gun, was Sanftes. Und Ende der 90er ist ein Song rausgekommen. Als ich den das erste Mal gehört habe, dachte ich, nee, ich bleib lieber Single, ist besser. Also die sind schuld. Mit Schuld. Hier sind die.

Go-Band, auch wenn sie da schon Uldis waren. Aber gute Musik bleibt. The Cure bei der 80er, 90er Uldi-Antenne. Es ist Montagnachmittag, die 90er gibt's gleich mit Joshua Caddison und Jesse. Und hier ist ein sehr erfolgreicher 80er von Michael Jackson. Dirty Diana, hat er immer gesagt, handelt weder von seiner Freundin Diana Ross noch von Prinzessin Diana. Es ist einfach irgendein fiktiver Name, stellvertretend für

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16: Mit Clemens Benke, guten Tag. Und das sind zwei unserer Themen in dieser Sendung. Bundeskanzler Merz will nach Wahldebakel Reformen besser erklären. Und Hamburger Export steigt deutlich an. Das Wetter, sonnig heute bis 25 Grad. Bundeskanzler Friedrich Merz hält nach dem Wahldebakel seiner CDU in Sachsen-Anhalt an den Reformplänen im Bund fest. Dafür wolle er aber stärker um Rückhalt werben. Inzwischen gibt es in der eigenen Partei Unmut über den CDU-Vorsitzenden. Er werde aber nicht vor der Verantwortung davonlaufen, sagt Merz. David Riemer.
17: Aufgeben ist für mich keine Option, so Merz wörtlich. Am übernächsten Sonntag stehen zwei weitere Landtagswahlen an, in Mecklenburg-Vorpommern und in Berlin. Sollte die CDU dann schon wieder ähnliche Klatschen wie in Sachsen-Anhalt einfahren, dürfte der Druck auf Merz noch größer werden. Ob er dem dann noch standhält, ist offen. Der geplante Reformkurs der schwarz-roten Koalition soll zwar fortgesetzt werden, den Menschen soll aber deutlich besser als bisher erklärt werden, warum er nötig ist, verspricht der Kanzler.
16: Bei einem Angriff mit einer Stichwaffe in Ahrensburg ist am Vormittag eine Frau lebensgefährlich verletzt worden. Ein 32 Jahre alter Tatverdächtiger wurde nach Polizeiangaben festgenommen. Ein weiterer Mann wurde leicht verletzt. Einsatzkräfte haben jetzt nochmal die Anwohner befragt. Experten der Spurensicherung waren im Einsatz. Die Hintergründe des Vorfalls waren nach Polizeiangaben noch unklar. Ein Polizeisprecher sagte, dass sich der Angriff zum Teil im öffentlichen Raum abgespielt habe. Laut Lübecker Nachrichten sollen die beiden Opfer bei ihrer Arbeit als Reinigungskräfte vor einem Haus vom Bewohner angegriffen worden sein. Hamburger Unternehmen haben im ersten Halbjahr 2026 Waren im Wert von 29,2 Milliarden Euro exportiert. Damit lag der Wert um 9,3% über dem Vorjahreszeitraum, das hat das Statistikamt Nord mitgeteilt. Besonders deutlich erhöhte sich demnach die Ausfuhr von pharmazeutischen Erzeugnissen. Frankreich war das wichtigste Abnehmerland für Produkte aus Hamburg. Die Ausfuhren dorthin summierten sich auf 3,5 Milliarden Euro, vor allem dann für Luftfahrzeuge und dazugehörige Teile. Die Studierendenwohnanlage Hafen City ist jetzt nach rund 3,5 Jahren Bauzeit fertiggestellt. Pünktlich zum Start des Wintersemesters konnten die ersten Studierenden und Auszubildenden ihre neuen Wohnungen beziehen. Ines Wiese.
9: 260 Wohnungen mit insgesamt 374 Wohnplätzen auf 7 Etagen. Es gibt moderne Einzimmer-Apartments mit eigenem Bad und Küchenzeile sowie Zimmer in 2er- bis 5er-WGs. Ergänzt wird das Wohnangebot durch verschiedene Gemeinschaftsbereiche, Coworking Spaces, eine Multifunktionsbar und eine rund 200 Quadratmeter große Dachterrasse. Die Monatsmiete liegt bei rund 485 Euro für ein WG-Zimmer und bei rund 504 Euro für ein Einzimmer-Apartment inklusive Nebenkosten. Insgesamt stehen nach Auskunft des Studierendenwerkes noch über 1860 Studierende auf einer Warteliste für eine Studierendenunterkunft für das kommende Wintersemester.
16: Das Landgericht Mannheim hat ein Strafverfahren gegen Sänger Xavier Naidoo eröffnet. Es hat die Anklage der Staatsanwaltschaft von vor 3 Jahren zugelassen. Sie wirft Naidoo unter anderem Volksverhetzung vor. Thomas Bremser.
11: Der Anklage zufolge soll der Sänger einen Mitarbeiter der Amadeo-Antonio-Stiftung beleidigt haben. Die Stiftung kämpft gegen Rassismus und Antisemitismus. Naidoo soll in dem Zusammenhang auch Texte veröffentlicht haben mit antisemitischem Inhalt. Darauf wurde er mehrfach angezeigt. Die Anwälte Naidoos sagen, ihr Mandant lehne antisemitisches, rassistisches und fremdenfeindliches Gedankengut entschieden ab. Weitere Anklagepunkte gegen ihn wurden fallen gelassen.
16: Ihr hört das 80er, 90er Oldie Antenne Hamburg News Journal und das ist heute auch noch wichtig. Mitarbeiter eines Sicherheitsdienstes sollen einen Mann in einem Metronom von Bremen nach Hamburg eine Treppe im Zug heruntergeschubst haben. Der 61-Jährige wurde am Fuß verletzt und musste laut Bundespolizei im Krankenhaus behandelt werden. Zuvor soll der Mann allerdings einen Zugbegleiter zu fest am Arm gepackt haben. Die Bundespolizei ermittelt jetzt gegen die Angestellten des Sicherheitsdienstes wegen gefährlicher Körperverletzung. Aber auch dem Fahrgast drohen Konsequenzen. Gegen ihn liegt eine Anzeige wegen Körperverletzung vor. 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Dazu sagte mir Mike Greb vom Hamburger Bündnis für Wohnstifte.
18: Es tut der Stadt Hamburg gut, dass es eben mietgünstige Angebote gibt. Das senkt insgesamt alle Mietstrukturen der Stadt. Und ich glaube, dass die Wohnstiftungen in den nächsten Jahren und Jahrzehnten noch mehr an Bedeutung gewinnen werden. Wir haben demografischen Wandel. Wir haben viele Menschen, die barrierefreie Wohnung suchen, die Servicewohnung suchen. Und so können alternative Wohnangebote eben eine gute Möglichkeit sein.
16: Dazu sind die Hamburger Wohnstifte im regelmäßigen Austausch mit der Stadt. 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
23: Neue Runde, wieder wild gemixt, tollen 80er Pop haben wir gleich mit Wax und Bridge to Your Heart. Außerdem Alphaville und auch da waren schon die 80er. Blondie, Call Me.

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Das waren zwei Typen, die wir auch von woanders kennen. Graham Goldman hat 10cc gegründet und Andrew Gold hat Thank You for Being a Friend gesungen. Das 80er Mixtape auch in einer Stunde wieder neu gemixt hier bei der 80er, 90er. Oldie-Antenne und jetzt Party-Feeling mit einem der besten Oldies aller Zeiten. Hier sind die Bay City Rollers.

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14: Swebenweg zwischen Merkerweg und Ohre-Chaussee. Dichter Verkehr. Und auf der A1 Richtung Bremen in Höhe Harburg. Gefahr durch ungesicherte Unfallstelle. Auf der A7 Richtung Hamburg zwischen Volkspark und Elbtunnel. 3 Kilometer Stau.
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15: Mit Ines Wiese, schönen guten Tag. Nach dem Machetenangriff auf 2 Reinigungskräfte im Ostpreußenweg in Ahrensburg spricht die Polizei von einem möglicherweise psychischen Ausnahmezustand des festgenommenen mutmaßlichen Täters. Er hat unter anderem heute Vormittag eine 43-Jährige lebensgefährlich verletzt. Zum genauen Hintergrund ist weiter noch nichts bekannt. Bundeskanzler Merz hat sich schockiert vom haushohen Wahlsieg der AfD in Sachsen-Anhalt gezeigt, will aber weiter für den Erfolg seiner schwarz-roten Bundesregierung kämpfen. Aufgeben ist für mich keine Option, sagt der CDU-Vorsitzende nach Beratungen der Parteispitze in Berlin. Und der Hamburger Solarparkentwickler Enerpark AG hat laut Wirtschaftswoche Insolvenz angemeldet. Nach eigenen Angaben beschäftigt die 2008 gegründete Enerpark-Gruppe aktuell rund 700 Mitarbeiter in Deutschland, Spanien, Frankreich, Indien und Australien.
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16: Hey, Verkehrs-KI, was ist los auf den Straßen?
14: Schwebenweg zwischen Merkerweg und Ohre-Chaussee. Dichter Verkehr. Und auf der A1 Richtung Bremen in Höhe Harburg, Gefahr durch ungesicherte Unfallstelle. Auf der A7 Richtung Hamburg zwischen Volkspark und Elbtunnel, 3 Kilometer. Oh, oh, oh.
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16: Wir chillen den Abend gleich mit Dreadlock Holiday. Ich wünsche euch einen schönen Restmontag, vorher mit Mike and the Mechanics. Und hier ist ein 80er-Klassiker von den Hooters, Johnny B.

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7: Schönen guten Tag. Machetenangriff, Täter wohl in psychischem Ausnahmezustand. Strafverfahren gegen Xavier Naidu. Viel Sonne noch, 27 Grad. Nach der beinahe tödlichen Machetenattacke am Vormittag im Ostpreußenweg in Ahrensburg hat die Polizei weitere Einzelheiten zu der Tat bekannt gegeben. Es gibt Hinweise, dass sich der mutmaßliche Täter in einem psychischen Ausnahmezustand befunden hat, heißt es. Clemens Benke.
8: Bei dem Angriff vor einem Mehrfamilienhaus sind zwei Reinigungskräfte verletzt worden. Eine 43-Jährige lebensgefährlich und ihr 54 Jahre alter Kollege, der helfen wollte, leicht. Die beiden waren mit Reinigungsarbeiten in dem Haus beschäftigt, als sich ihnen der deutsche Tatverdächtige mit einem langen, machetenartigen Schwert näherte. Sie flüchteten in ein Auto, der Mann schlug daraufhin die Scheibe des Wagens ein und verletzte die Frau sehr schwer. Der 32 Jahre alte mutmaßliche Täter flüchtete dann zu Fuß, konnte aber noch in der Nähe des Tatorts festgenommen werden. Gegen ihn wird nun wegen des Verdachts der versuchten Tötung ermittelt.
7: Nach dem Wahldebakel seiner CDU in Sachsen-Anhalt hält Kanzler Merz an den Reformplänen im Bund fest. Dafür wolle er aber stärker um Rückhalt werben. David Riemer.
9: Aufgeben ist für mich keine Option, so Merz wörtlich. Am übernächsten Sonntag stehen zwei weitere Landtagswahlen an, in Mecklenburg-Vorpommern und in Berlin. Sollte die CDU dann schon wieder ähnliche Klatschen wie in Sachsen-Anhalt einfahren, dürfte der Druck auf Merz noch größer werden. Ob er dem dann noch standhält, ist offen.
7: Das Landgericht Mannheim hat ein Strafverfahren gegen Sänger Xavier Naidu eröffnet. Es hat die Anklage der Staatsanwaltschaft von vor 3 Jahren zugelassen. Sie wirft Naidu unter anderem Volksverhetzung vor. Thomas Bremser.
10: Der Anklage zufolge soll der Sänger einen Mitarbeiter der Amadeo Antonio Stiftung beleidigt haben. Die Stiftung kämpft gegen Rassismus und Antisemitismus. Naidu soll in dem Zusammenhang auch Texte veröffentlicht haben mit antisemitischem Inhalt. Darauf wurde er mehrfach angezeigt. Die Anwälte Naidu sagen, ihr Mandant lehne antisemitisches, rassistisches und fremdenfeindliches Gedankengut entschieden ab. Weitere Anklagepunkte gegen ihn wurden fallen gelassen.
7: Bei der Deutschen Bahn lief es im August ein kleines bisschen besser, von pünktlich kann aber weiter keine Rede sein. Laut Bahn kamen nur gut 54% der Fernzüge ohne größere Verspätung ans Ziel. Damit verfehlt der Konzern sein eigenes Ziel weiter deutlich. Soita Sovali.
11: Die extreme Hitze hat die Bahn im August komplett ausgebremst. Die Technik machte immer wieder Probleme, Züge mussten an vielen Stellen langsamer fahren. Dann kamen noch die vielen Baustellen dazu. Die Bahn baut wichtige Strecken aus, zum Beispiel am Rhein und mitten in Berlin. Das alles kostet natürlich Zeit und bei den Fahrgästen ordentlich Nerven. Unterm Strich lief es zwar ein bisschen besser als in den vorherigen Monaten, aber noch nicht gut genug. Bahnchefin Paller will, dass in diesem Jahr mindestens 6 von 10 Fernzügen pünktlich fahren. Oh.
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15: Eine Perle ist dabei und was für ein. Es gab mal ein ganz tolles Duett von Bryan Adams und Tina Turner. Das hören wir gleich. Außerdem eine Frau, die ich für die schönste halte im ganzen Business. Vor allem wegen des inneren Glows. Barbara Streisand, was für eine aparte, tolle Frau, unglaubliche Stimme. Und wir starten diesen Dreier mit einem der größten 80er von den Pet Shop Boys. Hier ist Suburbia.

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Barbara Streisand hat gerade ein neues Album draußen mit Duetten mit Paul McCartney, Ariana Grande und einem anderen aktuellen, sehr großartigen Künstler, Hozier. Und hier haben wir sie gerade gehört im 80er Mixtape. Machen wir jede Stunde neu gemixt hier bei der 80er, 90er Oldie-Antenne. Und jetzt gibt's Romantik im Doppelpack. George Michael und Mr. Elton John. Don't let the sun go down on me.

Visage, Fade to Grey. Hier ist die 80er, 90er, Uldi-Antenne am Montagabend. Mein Name ist Gerlinde Jenik und ich freue mich, dass wir noch ein bisschen zusammen sind. Und weil der Montag vielleicht ein bisschen frech war zu euch, werden wir mal ein paar Minuten loslassen und durchatmen. Und das können wir mit den wilden Stones hier ganz, ganz sanft.

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1: Teilweise bewölkt und noch richtig mild. 26 Grad in Eimsbüttel, 25 in Barmbek. Im Laufe des frühen Abends ziehen die Wolken dichter zusammen und später dominiert meist grauer Himmel. Dazu wird es spürbar kühler. In der Nacht sinken die Werte auf ungefähr 16 Grad. Morgen bleibt's überwiegend bewölkt mit etwas leichtem Regen gegen Abend, dazu bis zu 21 Grad.
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14: Ich bin Thomas Bleskin. Bundeskanzler Friedrich Merz will trotz der schweren CDU-Niederlage in Sachsen-Anhalt an seinem Amt und am Reformkurs der Bundesregierung festhalten. Zugleich räumte er eigene Defizite ein und kündigte Gespräche mit der SPD über Rente, Haushalt und Steuerreform an.
15: Aufgeben ist für mich keine Option, so Merz wörtlich. Am übernächsten Sonntag stehen zwei weitere Landtagswahlen an, in Mecklenburg-Vorpommern und in Berlin. Sollte die CDU dann schon wieder ähnliche Klatschen wie in Sachsen-Anhalt einfahren, dürfte der Druck auf Merz noch größer werden. Ob er dem dann noch standhält, ist offen. Der geplante Reformkurs der schwarz-roten Koalition soll zwar fortgesetzt werden, den Menschen soll aber deutlich besser als bisher erklärt werden, warum er nötig ist, verspricht der Kanzler. David Riemer, Berlin.
14: Der Erdrutschsieg der AfD in Sachsen-Anhalt löst im Ausland teils hochemotionale Reaktionen aus. Die deutsche Regionalwahl ist auch in den USA Thema.
16: Dass AfD-Spitzen und Trump-Anhänger in den USA einander hofieren, ist kein Geheimnis. Und Elon Musk ist auch schon lange als AfD-Sympathisant bekannt. Der Tech-Milliardär gratulierte zum Wahlsieg in Sachsen-Anhalt. Gut gemacht, schrieb Musk auf X. Und er bekam im Gegenzug gleich ein Angebot zur Zusammenarbeit. Auch Trump-Freund und früherer US-Botschafter in Deutschland, Richard Grenell, gratulierte zu einem großen Sieg. Trump selbst hat noch nichts gesagt, aber seit seinem Amtsantritt kuscheln AfD und US-Regierung enger denn je. Tina Eck, USA.
14: Die Polizei hat die Fahndung nach dem mutmaßlichen Stromsaboteur ausgeweitet. Zwischen Remscheid und Wuppertal suchten Einsatzkräfte nach einer verdächtigen Person mit Rucksack, die an einem Umspannwerk gesehen worden war. Ob es sich um den gesuchten 48-Jährigen handelt, ist unklar. Eine 60-köpfige Ermittlergruppe prüft inzwischen mögliche weitere Tatorte im gesamten Bundesgebiet. Russland hat alle Goethe-Institute im Land geschlossen und die Mitarbeiter zum Verlassen des Landes bis spätestens 13. Dezember aufgefordert. Zugleich ordnete das Außenministerium in Moskau die Schließung des deutschen Generalkonsulats in St. Petersburg bis zum 18. September an. Damit antwortete Moskau auf die angekündigte Schließung des Russlandhauses in Berlin und des Generalkonsulats in Bonn. Die Bundesregierung hatte Moskau für den Anschlagsversuch mit einer Sprengstoffdrohne auf dem Flughafen Leipzig-Halle verantwortlich gemacht.
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0: Hey, Verkehrs-KI. Was ist los auf den Straßen?
6: Keine Meldungen. Gute Fahrt, Leute. Oh,
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16: Es ist kurz nach 19 Uhr und wir haben den Montag doch schön geschafft heute, oder? Mit dem perfekten Soundtrack zum Wochenstart. Und wir sind ja auch noch nicht am Ende angekommen. Far, Far Away haben wir gleich. Nick Kershaw und Britney Spears. Auch hier ist ein Biopic in Arbeit. Ein Film also über ihr Leben. Dafür brauchen wir, glaube ich, harte Nerven. Hier ist ihr größter Hit.

Slade, Far, Far Away bei der 80er, 90er Uldi-Antenne, immer wieder mit so kleinen Zeitreisen. Es ist Montagabend, den drehen wir gleich nochmal ein bisschen auf mit Kim Wilde. Vorher den ersten britischen Reggae-Star, in den US-Charts zumindest. Und Chris de Burgh erinnert sich ans erste Mal an

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9: Diese Runde hier am Montagabend beginnt gleich mit Kult. Hier sind Los Lobos, Küchenparty.

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Den ganzen Tag, immer um halb, das 80er Mixtape bei der 80er, 90er, Uhr die Antenne und das machen wir nächste Stunde wieder. Genauso dann mit neuen, wild gemixten Lieblings-80ern. Ganz großes Kino jetzt mit einem der bekanntesten und kultigsten Oldies aller Zeiten. Hier sind Queen. 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

Prince bei der 80er, 90er Uldi-Antenne hat er für eine Frau geschrieben, die er sehr liebte und all das, während wir uns freuen, wenn der Mann mal nicht vergisst, den Teller wenigstens in die Spüle zu stellen. Habt einen wunderbaren Abend und gerüchteweise laufen aber in der kommenden Stunde. Wenn ihr aber im Programm hört, dann immer sofort eine WhatsApp schicken an die 0800 339 2000. 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Einfach eine WhatsApp schicken an die 0800 339 2000. Nächste Stunde möglicherweise wieder. Habt einen schönen Montagabend und ja, Liebe kann so schön sein. Das wusste auch Heinz-Rudolf Kunz in den 80ern. Hier ist dein, ist mein ganzes Herz.

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4: Viele Wolken unterwegs. Es sind 25 Grad in Treppenviertel, 24 in Billstedt. Heute bleibt es erstmal freundlich warm, mit Sonne und Wolken im Wechsel. Später wird der Himmel dichter und es zieht Richtung Abend allmählich zu. In der Nacht sinken die Werte auf ungefähr 15 Grad. Morgen bleibt es eher grau, mit einzelnen Schauern und bis zu 21 Grad.
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5: Ich bin Thomas Bleskin. Bundeskanzler Friedrich Merz will trotz der schweren CDU-Niederlage in Sachsen-Anhalt an seinem Amt und am Reformkurs der Bundesregierung festhalten. Zugleich räumte er eigene Defizite ein und kündigte Gespräche mit der SPD über Rente, Haushalt und Steuerreform an.
6: Aufgeben ist für mich keine Option, so Merz wörtlich. Am übernächsten Sonntag stehen 2 weitere Landtagswahlen an, in Mecklenburg-Vorpommern und in Berlin. Sollte die CDU dann schon wieder ähnliche Klatschen wie in Sachsen-Anhalt einfahren, dürfte der Druck auf Merz noch größer werden. Ob er dem dann noch standhält, ist offen. Der geplante Reformkurs der schwarz-roten Koalition soll zwar fortgesetzt werden, den Menschen soll aber deutlich besser als bisher erklärt werden, warum er nötig ist, verspricht der Kanzler. David Riemer, Berlin.
5: Der Erdrutschsieg der AfD in Sachsen-Anhalt löst im Ausland teils hochemotionale Reaktionen aus. Die deutsche Regionalwahl ist auch in den USA Thema.
7: Dass AfD-Spitzen und Trump-Anhänger in den USA einander hofieren, ist kein Geheimnis. Und Elon Musk ist auch schon lange als AfD-Sympathisant bekannt. Der Tech-Milliardär gratulierte zum Wahlsieg in Sachsen-Anhalt. Gut gemacht, schrieb Musk auf X. Und er bekam im Gegenzug gleich ein Angebot zur Zusammenarbeit. Auch Trump-Freund und früherer US-Botschafter in Deutschland, Richard Grenell, gratulierte zu einem großen Sieg. Trump selbst hat noch nichts gesagt, aber seit seinem Amtsantritt kuscheln AfD und US-Regierung enger denn je. Tina Eck, USA.
5: Die Polizei hat die Fahndung nach dem mutmaßlichen Stromsaboteur ausgeweitet. Zwischen Remscheid und Wuppertal suchten Einsatzkräfte nach einer verdächtigen Person mit Rucksack, die an einem Umspannwerk gesehen worden war. Ob es sich um den gesuchten 48-Jährigen handelt, ist unklar. Eine 60-köpfige Ermittlergruppe prüft inzwischen mögliche weitere Tatorte im gesamten Bundesgebiet. Russland hat alle Goethe-Institute im Land geschlossen und die Mitarbeiter zum Verlassen des Landes bis spätestens 13. Dezember aufgefordert. Zugleich ordnete das Außenministerium in Moskau die Schließung des deutschen Generalkonsulats in St. Petersburg bis zum 18. September an. Damit antwortete Moskau auf die angekündigte Schließung des Russlandhauses in Berlin und des Generalkonsulats in Bonn. Die Bundesregierung hatte Moskau für den Anschlagsversuch mit einer Sprengstoffdrohne auf dem Flughafen Leipzig-Halle verantwortlich gemacht.
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8: Hey, Verkehrs-KI. Was ist los auf den Straßen?
9: Auf der A261. Gefahr durch Tiere auf der Fahrbahn zwischen Tötensinn und Marmstorf-Lürade in beiden Richtungen.
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11: Einen wunderschönen Montagfeierabend wünsche ich euch. Der erste Tag der Woche ist erfolgreich überstanden und das feiern wir zusammen. Wenn ihr auf Aber wartet, dann sei mal so viel gesagt, es könnte diese Stunde schon wieder soweit sein. Also Ohren auf und wir starten euren Feierabend mit Taylor Dane, die 80er.

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Habe ich zu viel versprochen? Hier waren sie schon. Aber auf der 80er, 90er Oldie-Antenne. Ich hoffe, ihr wart schnell am Handy. Gleich habe ich für euch CCR mit einem der besten Oldies aller Zeiten. Davor die 90er in Form von den Backstreet Boys. Und hier kommt U2 mit einem Song, in dem sie sich fragen, was wäre, wenn wir alle an einem Ort leben würden, an dem Straßennamen, Viertel und Herkunft keine Rolle mehr spielen würden und wir uns einfach als Menschen begegnen würden. Hier ist Where the Streets Have No Name.

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absoluter Kultsong. Bakerman, Laid Back im 80er Mixtape auf der 80er, 90er Oldie-Antenne. In einer Stunde treffen wir uns übrigens wieder dazu. Und die Playlist gleich, die hat es auch in sich. Peter Schilling habe ich euch mitgebracht mit Major Tom. Da muss man eigentlich direkt an die EM 2024 denken, an unsere neue Tormusik. Ich hoffe, die dürfen wir noch 2028 bei der nächsten EM ein bisschen öfter hören. Davor Harpo, Movistar, absoluter Ohrwurm. Und hier kommt The Cure, Friday I'm in Love. Ist zwar erst Montag, aber wir dürfen schon mal langsam Richtung Wochenende träumen.

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3: Viele Wolken, dazu teils auch noch etwas Sonne. 24 Grad im Schanzenviertel, 23 in Ohlsdorf. Heute Abend bleibt es erstmal trocken, die Wolken nehmen aber zu und es wird nach und nach ruhiger und kühler. In der Nacht sinken die Werte auf ungefähr 13 Grad. Morgen geht's mit vielen Wolken weiter, später sind auch mal leichte Regenschauer dabei und die Höchstwerte liegen bei 21 Grad.
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4: Ich bin Thomas Bleskin. Bundeskanzler Friedrich Merz hat nach dem deutlichen AfD-Wahlsieg in Sachsen-Anhalt einen Rückzug ausgeschlossen. Der CDU-Chef erklärte, er wolle seine Verantwortung als Kanzler weiter wahrnehmen und am Reformkurs der Bundesregierung festhalten. Zugleich räumte Merz eigene Defizite ein.
5: Dies ist die schwerste Wahlniederlage, die die CDU seit Jahren, seit Jahrzehnten auch eingefahren hat. Das Ganze wird natürlich Konsequenzen haben müssen. Wir werden in 2 Wochen 2 weitere Landtagswahlen haben, in Mecklenburg-Vorpommern und hier in Berlin. Und wir werden in 2 Wochen erneut Wahlergebnisse zu analysieren haben, die möglicherweise auch weitere Bedeutung haben.
4: Bundeskanzler Merz. Russland hat alle Goethe-Institute im Land geschlossen und die Mitarbeiter zum Verlassen des Landes aufgefordert. Zugleich ordnete das Außenministerium in Moskau die Schließung des deutschen Generalkonsulats in St. Petersburg an.
6: Es ist ein Ping-Pong-Spiel der Sanktionen, wie es offenbar üblich ist in der internationalen Politik. Die Bundesregierung hatte kürzlich das russische Haus in Berlin geschlossen und das russische Generalkonsulat in Bonn. Denn Kanzler Merz geht davon aus, dass Moskau hinter dem Drohnenangriff am Leipziger Flughafen steckt. Präsident Putin spricht von gefälschten Beweisen, Außenminister Lavrov vom Beginn eines echten Krieges. Die Mitarbeiter der Goethe-Institute und des Konsulats müssen in den kommenden Tagen Russland verlassen. Thomas Bremser, Redaktion.
4: Das VW-Werk Osnabrück soll nach dem Ende der Autoproduktion im Sommer 2027 zu einem Rüstungsstandort werden. Volkswagen Niedersachsen und der Investor Aurelius haben Eckpunkte für eine Übernahme vereinbart. Als erstes Projekt ist die Zusammenarbeit mit dem israelischen Rüstungskonzern Rafael vorgesehen. Nach Angaben des Betriebsrats ergibt sich damit für knapp 1.400 der derzeit 1.800 Beschäftigten eine Perspektive. Die Polizei hat die Fahndung nach dem mutmaßlichen Stromsaboteur ausgeweitet. Zwischen Remscheid und Wuppertal suchten Einsatzkräfte nach einer verdächtigen Person mit Rucksack, die an einem Umspannwerk gesehen worden war. Ob es sich um den gesuchten 48-Jährigen handelt, ist unklar. Eine 60-köpfige Ermittlungsgruppe prüft inzwischen mögliche weitere Tatorte im gesamten Bundesgebiet.
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7: Hey, Verkehrs-KI. Was ist los auf den Straßen?
8: Keine Meldungen. Gute Fahrt, Leute.

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4: Viele Wolken hängen über uns. 20 Grad in Neugraben-Fischbek, 22 im Karolinenviertel. Heute Abend bleibt es meist grau und trocken und auch in der Nacht ändert sich erstmal wenig. Nur später zieht etwas leichtere Luft durch. In der Nacht sinken die Werte auf ungefähr 15 Grad. Morgen bleibt es überwiegend wolkig, am Abend kommt dann etwas leichter Regen auf, bei bis zu 22 Grad.
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5: Ich bin Katrin Müller. Sozialverbände und Gewerkschaften warnen nach dem Wahlsieg der AfD in Sachsen-Anhalt vor möglichen Folgen für Minderheiten und demokratische Grundsätze. Sie fordern die anderen Parteien auf, sich klar von der AfD abzugrenzen. Auch Kirchen und Antidiskriminierungsstellen äußern Sorge um den gesellschaftlichen Zusammenhalt.
6: Besonders deutlich wird der Sozialverband VdK. Das Regierungsprogramm der AfD bedeutet Ausgrenzung, etwa für Menschen mit Behinderung. Die türkische Gemeinde fordert besseren Schutz für Menschen, die von rechtsextremer Gewalt bedroht sein könnten. Verdi und die Bildungsgewerkschaft GEW mahnen die Parteien, bei der Regierungsbildung Abstand zur AfD zu halten. Auch die Kirchen warnen davor, Menschenwürde, Demokratie und Rechtsstaat auszuhöhlen. Thomas Bleskin, Nachrichtenredaktion.
5: Rund 5000 Menschen haben am Brandenburger Tor gegen die AfD nach dem Wahlsieg in Sachsen-Anhalt demonstriert. Nach Angaben der Polizei verlief die Kundgebung störungsfrei. Viele Teilnehmer äußerten Sorge vor einer möglichen AfD-geführten Landesregierung in Sachsen-Anhalt. Auch in Potsdam demonstrierten am Abend mehrere hundert Menschen gegen die Partei. Nach einer Serie von Sabotageaktionen hat die Polizei ihre Ermittlungen ausgeweitet. Sie rückte an mehreren Umspannwerken an, an denen neue Abschussvorrichtungen gefunden wurden. Der mutmaßliche Täter ist noch immer auf der Flucht.
7: Es ist durchaus möglich, dass der 48-Jährige weiter versucht, die Stromnetze anzugreifen. Gleich an 3 Orten in NRW gab es zuletzt Großeinsätze mit Hubschraubern und Spürhunden. Mal wurde ein Unbekannter mit Rucksack in der Nähe eines Umspannwerks gesehen, mal ein Loch in einem Zaun entdeckt. Von dem Mann fehlt aber weiter jede Spur. 60 Ermittler werten derzeit umfangreiche Unterlagen aus, die dem Gesuchten gehören. Es geht um mögliche weitere Tatorte in ganz Deutschland. Innenminister Dobrindt spricht von Klimaterrorismus. Thomas Bremser, Redaktion.
5: Russland reagiert auf die angekündigte Schließung russischer Einrichtungen in Deutschland mit Gegenmaßnahmen. Alle Goethe-Institute in Russland müssen schließen, ihre Mitarbeiter das Land bis zum 13. September verlassen. Außerdem wird das deutsche Generalkonsulat in St. Petersburg geschlossen. Hintergrund ist der Streit über einen versuchten Sprengstoffanschlag am Flughafen Leipzig-Halle, für den Berlin russische Geheimdienste verantwortlich macht.
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8: Hey, Verkehrs-KI. Was ist los auf den Straßen?
9: Keine Meldungen. Gute Fahrt, Leute. Oh.

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4: Viele Wolken hängen über uns. 18 Grad in Winterhude, 19 in Lohbrügge. Heute bleibt es meist grau, nur zwischendurch kann es mal etwas auflockern. Später zieht dann stellenweise leichter Regen durch. In der Nacht gehen die Werte auf ungefähr 15 Grad zurück. Morgen wird es tagsüber etwas freundlicher, mit etwas Sonne und bis zu 22 Grad.
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5: Ich bin Katrin Müller. Bundeskanzler Friedrich Merz will trotz der schweren CDU-Niederlage in Sachsen-Anhalt an seinem Amt und am Reformkurs der Bundesregierung festhalten. Aufgeben sei für ihn keine Option, so Merz. Zugleich räumte er eigene Defizite ein und kündigte Gespräche mit der SPD über Rente, Haushalt und Steuerreform an. Neuer CDU-Landesvorsitzender in Sachsen-Anhalt will der Bundestagsabgeordnete Sepp Müller werden. Ministerpräsident Sven Schulze will dagegen nicht erneut für den Parteivorsitz antreten. Vom Albtraum und Verrat des Nie wieder bis zu Gratulationen. Der Erdrutschsieg der AfD in Sachsen-Anhalt löst im Ausland teils hochemotionale Reaktionen aus. Die deutsche Regionalwahl ist auch in den USA Thema.
6: Dass AfD-Spitzen und Trump-Anhänger in den USA einander hofieren, ist kein Geheimnis. Und Elon Musk ist auch schon lange als AfD-Sympathisant bekannt. Der Tech-Milliardär gratulierte zum Wahlsieg in Sachsen-Anhalt. Gut gemacht, schrieb Musk auf X. Und er bekam im Gegenzug gleich ein Angebot zur Zusammenarbeit. Auch Trump-Freund und früherer US-Botschafter in Deutschland, Richard Grenell, gratulierte zu einem großen Sieg. Tina Eck, USA.
5: Russland hat alle Goethe-Institute im Land geschlossen und will auch das deutsche Generalkonsulat in St. Petersburg dicht machen. Das kündigte das Außenministerium in Moskau an. Es reagierte damit auf ähnliche Maßnahmen aus Deutschland.
7: Es ist ein Ping-Pong-Spiel der Sanktionen, wie es offenbar üblich ist in der internationalen Politik. Die Bundesregierung hatte kürzlich das russische Haus in Berlin geschlossen und das russische Generalkonsulat in Bonn. Denn Kanzler Merz geht davon aus, dass Moskau hinter dem Drohnenangriff am Leipziger Flughafen steckt. Präsident Putin spricht von gefälschten Beweisen. Außenminister Lavrov vom Beginn eines echten Krieges. Die Mitarbeiter der Goethe-Institute und des Konsulats müssen in den kommenden Tagen Russland verlassen. Thomas Bremser, Redaktion.
5: Schülerinnen und Schüler haben nach einem Bericht bei der jüngsten Auflage des internationalen Bildungsvergleichs PISA schlechter abgeschnitten als bei der Erhebung im Jahr 2022. Deutschlands 15-Jährige könnten immer schlechter lesen und rechnen. Auch in Naturwissenschaften gehe es abwärts, schreibt die BILD unter Berufung auf die Auswertung, die ihr bereits vorliegt. Offiziell wird die neue PISA-Studie erst im Lauf des Tages vorgestellt.
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0: Hey, Verkehrs-KI, was ist los auf den Straßen?
8: Keine Meldungen.
9: Gute Fahrt, Leute.

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1: Viele Wolken hängen über uns. In Uhlenhorst sind es 18 Grad, in Harburg 19 Grad. Heute bleibt es erstmal meist grau, zwischendurch lockert es nur mal ein bisschen auf. Und am Nachmittag wird es noch etwas milder. In der Nacht sinken die Werte auf ungefähr 15 Grad. Morgen bleibt es überwiegend bewölkt, später kommt etwas Regen dazu und es werden bis zu 21 Grad.
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2: Ich bin Katrin Müller. Sozialverbände und Gewerkschaften warnen nach dem Wahlsieg der AfD in Sachsen-Anhalt vor möglichen Folgen für Minderheiten und demokratische Grundsätze. Sie fordern die anderen Parteien auf, sich klar von der AfD abzugrenzen. Auch Kirchen und Antidiskriminierungsstellen äußern Sorge um den gesellschaftlichen Zusammenhalt.
3: Besonders deutlich wird der Sozialverband VdK. Das Regierungsprogramm der AfD bedeutet Ausgrenzung, etwa für Menschen mit Behinderung. Die türkische Gemeinde fordert besseren Schutz für Menschen, die von rechtsextremer Gewalt bedroht sein könnten. Verdi und die Bildungsgewerkschaft GEW mahnen die Parteien, bei der Regierungsbildung Abstand zur AfD zu halten. Auch die Kirchen warnen davor, Menschenwürde, Demokratie und Rechtsstaat auszuhöhlen. Thomas Bleski, Nachrichtenredaktion.
2: Rund 5000 Menschen haben am Brandenburger Tor gegen die AfD nach dem Wahlsieg in Sachsen-Anhalt demonstriert. Nach Angaben der Polizei verlief die Kundgebung störungsfrei. Viele Teilnehmer äußerten Sorge vor einer möglichen AfD-geführten Landesregierung in Sachsen-Anhalt. Auch in Potsdam demonstrierten am Abend mehrere hundert Menschen gegen die Partei. Nach einer Serie von Sabotageaktionen hat die Polizei ihre Ermittlungen ausgeweitet. Sie rückte an mehreren Umspannwerken an, an denen neue Abschussvorrichtungen gefunden wurden. Der mutmaßliche Täter ist noch immer auf der Flucht.
4: Es ist durchaus möglich, dass der 48-Jährige weiter versucht, die Stromnetze anzugreifen. Gleich an drei Orten in NRW gab es zuletzt Großeinsätze mit Hubschraubern und Spürhunden. Mal wurde ein Unbekannter mit Rucksack in der Nähe eines Umspannwerks gesehen, mal ein Loch in einem Zaun entdeckt. Von dem Mann fehlt aber weiter jede Spur. 60 Ermittler werten derzeit umfangreiche Unterlagen aus, die dem Gesuchten gehören. Es geht um mögliche weitere Tatorte in ganz Deutschland. Innenminister Dobrindt spricht von Klimaterrorismus. Thomas Bremser, Redaktion.
2: Schülerinnen und Schüler haben nach einem Bericht bei der jüngsten Auflage des internationalen Bildungsvergleichs PISA schlechter abgeschnitten als bei der Erhebung im Jahr 2022. Deutschlands 15-Jährige könnten immer schlechter lesen und rechnen. Auch in Naturwissenschaften gehe es abwärts, schreibt die Bild unter Berufung auf die Auswertung, die ihr bereits vorliegt. Offiziell wird die neue PISA-Studie erst im Lauf des Tages vorgestellt.
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5: Hey, Verkehrs-KI, was ist los auf den Straßen?
6: Keine Meldungen. Gute Fahrt, Leute. Oh.

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3: Viele Wolken und etwas Regen sind unterwegs. Es sind 19 Grad in St. Georg, 18 in Wilhelmsburg. Heute bleibt es erstmal meist grau. Zwischendurch kann auch mal etwas Regen durchziehen. Später wird es wieder ruhiger und bleibt insgesamt freundlich gedämpft. In der Nacht sinken die Werte auf ungefähr 16 Grad. Morgen startet wolkig und wechselhaft. Später gibt es auch ein paar freundlichere Phasen. Dazu bis zu 20 Grad.
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4: Ich bin Katrin Müller. Bundeskanzler Friedrich Merz will trotz der schweren CDU-Niederlage in Sachsen-Anhalt an seinem Amt und am Reformkurs der Bundesregierung festhalten. Aufgeben sei für ihn keine Option, so Merz. Zugleich räumte er eigene Defizite ein und kündigte Gespräche mit der SPD über Rente, Haushalt und Steuerreform an. Neuer CDU-Landesvorsitzender in Sachsen-Anhalt will der Bundestagsabgeordnete Sepp Müller werden. Ministerpräsident Sven Schulze will dagegen nicht erneut für den Parteivorsitz antreten. Vom Albtraum und Verrat des Nie wieder bis zu Gratulationen. Der Erdrutschsieg der AfD in Sachsen-Anhalt löst im Ausland teils hochemotionale Reaktionen aus. Die deutsche Regionalwahl ist auch in den USA Thema.
5: Dass AfD-Spitzen und Trump-Anhänger in den USA einander hofieren, ist kein Geheimnis. Und Elon Musk ist auch schon lange als AfD-Sympathisant bekannt. Der Tech-Milliardär gratulierte zum Wahlsieg in Sachsen-Anhalt. Gut gemacht, schrieb Musk auf X. Und er bekam im Gegenzug gleich ein Angebot zur Zusammenarbeit. Auch Trump-Freund und früherer US-Botschafter in Deutschland, Richard Grenell, gratulierte zu einem großen Sieg. Tina Eck, USA.
4: Russland hat alle Goethe-Institute im Land geschlossen und will auch das deutsche Generalkonsulat in St. Petersburg dicht machen. Das kündigte das Außenministerium in Moskau an. Es reagierte damit auf ähnliche Maßnahmen aus Deutschland.
6: Es ist ein Ping-Pong-Spiel der Sanktionen, wie es offenbar üblich ist in der internationalen Politik. Die Bundesregierung hatte kürzlich das russische Haus in Berlin geschlossen und das russische Generalkonsulat in Bonn. Denn Kanzler Merz geht davon aus, dass Moskau hinter dem Drohnenangriff am Leipziger Flughafen steckt. Präsident Putin spricht von gefälschten Beweisen. Außenminister Lavrov vom Beginn eines echten Krieges. Die Mitarbeiter der Goethe-Institute und des Konsulats müssen in den kommenden Tagen Russland verlassen. Thomas Bremser, Redaktion.
4: Schülerinnen und Schüler haben nach einem Bericht bei der jüngsten Auflage des internationalen Bildungsvergleichs PISA schlechter abgeschnitten als bei der Erhebung im Jahr 2022. Deutschlands 15-Jährige könnten immer schlechter lesen und rechnen. Auch in Naturwissenschaften gehe es abwärts, schreibt die Bild unter Berufung auf die Auswertung, die ihr bereits vorliegt. Offiziell wird die neue PISA-Studie erst im Lauf des Tages vorgestellt.
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7: Hey, Verkehrs-KI, was ist los auf den Straßen?
8: Auf der A1 Richtung Hamburg, 1 Kilometer Stau zwischen Moorfleet und Dreieck Norderelde. Oh.

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2: Viele Wolken liegen über uns. Es sind 17 Grad in Duvenstedt, 16 in Fuhlsbüttel. Heute bleibt es meist grau, zwischendurch mischt sich etwas leichter Regen dazu und am Nachmittag wird es noch etwas milder. In der Nacht geht's runter auf ungefähr 15 Grad. Morgen startet noch freundlich mit ein paar Wolken, später sind wieder einzelne Schauer drin und es werden bis zu 19 Grad.
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